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3: Erstmal klarkommen und dann Bergfest genießen. Schicken guten Morgen am Mittwoch. Alles richtig gemacht. Radio Top 40 läuft. Während du dir jetzt erstmal schön die erste Frühstücksbämme des Tages gönnst oder Käffchen gönnst oder dich vielleicht auch nochmal rumdrehst, ist auch okay. Kriegst du Top Vibes und Top Music von mir, womit ich dich garantiert wach kriege. Alok und Khalid. Mit so einer ganz entspannten Hausnummer, die einfach geil ist. Happy Mittwoch. Wir gehen rein. Deine Radio Top 40 Morning Show läuft. Sweet.

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1: Reine Top 40 läuft. Das Wetter um kurz nach 6 ist durchwachsen. Heute immer wieder Nieselregen, kleinere Schauer. Das Ganze bei sehr vielen Wolken bei 17 bis 20 Grad. Immerhin ordentlich mild. Ab morgen lockert es dann ein bisschen auf. Dann bleiben wir auch trocken. Wochenende sind dann sogar 30 Grad angesagt. Und was sonst wichtig ist für deinen Mittwoch, gibt's jetzt mit Maren.
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3: Hi. Zur Doktorarbeit von Thüringens Ministerpräsident Mario Vogt soll heute ein Gutachten veröffentlicht werden. Das hatte die AfD in Auftrag gegeben und finanziert. Dieses Gutachten soll heute Mittag in Erfurt vorgestellt werden. Im Januar hatte die TU Chemnitz Vogt seinen Doktortitel aberkannt. Bei der Dissertation soll es sich um ein Plagiat handeln. Der Ministerpräsident hat gegen diese Entscheidung geklagt. Die AfD fordert Vogts Rücktritt, sollten sich diese Vorwürfe bestätigen. Die CDU sieht in dem Gutachten eine politische Schmutzkampagne. Beim Führerschein soll sich künftig einiges ändern. Das Bundeskabinett soll dazu heute eine Reform auf den Weg bringen. Die Pläne von Bundesverkehrsminister Patrick Schnieder sehen vor, dass der Führerschein günstiger werden soll. Aktuell kostet der Führerschein oft mehrere tausend Euro. Die Fahrschulen sollen künftig zum Beispiel mehr digitalen Unterricht anbieten und auch verstärkt Simulatoren einsetzen dürfen. Ein Ebola-Kranker aus den USA wird ab sofort in Berlin behandelt. Der Patient liegt jetzt auf einer besonders isolierten Station im Krankenhaus Charité. Zuvor hatte sich der Mann in Afrika, in der Demokratischen Republik Kongo, mit Ebola infiziert. Ebola ist ansteckend und lebensbedrohlich. In letzter Zeit ist die Zahl der Ebola-Fälle wieder deutlich gestiegen. Nach Angaben des kongolesischen Gesundheitsministeriums sind beim aktuellen Ausbruch in der Demokratischen Republik Kongo und Uganda schon mehr als 130 Menschen gestorben.
1: Ja, da stand wohl doch Christoph im Newsstudio. Danke dir. 2:06. Gerade Top 40 hier. Wir schauen auf die Straßen. Da habe ich Good News für dich. Kommst easy durch. Falls du noch was siehst, dann immer her damit. 0800, dann die 599, 1999. Anruf, WhatsApp. Geht beides oder ganz easy über die kostenlose Radio Top 40 App. Gute Fahrt.
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4: Schicken guten Morgen, Partypeeps. Ich wünsche euch was. Happy Mittwoch. Wir gehen rein ins Bergfest. Heute schon mal auf Mega-Wetter am Weekend, Freunde. Einfach bis zu 30 Grad. Hot wird's aber auch in der Playlist. Wir schnacken mit Lori Usay, der Gewinnerin vom Thüringen Grammy 2026. Seit gestern ist es jetzt endlich offiziell. Ihren Track Wet Demon und wie sich die Newcomerin des Jahres in Thüringen fühlt, gibt's hier kurz nach 7 bei mir. Außerdem geht der Countdown für unsere Eskalation am Freitag weiter. Da spielen wir dir einen Tag lang alles, was Spaß macht. Und du kriegst weiter Tickets fürs Laut und Draußen Open Air in Weimar Ende Juni mit Lea und Paul Wetz. Und checkst auch noch on top ein für den geilsten Festival-Sommer deines Lebens in unserer Radio Top 40 App. Also mehr geht wirklich nicht. Na gut, obwohl, doch, wir setzen noch einen drauf. Top Vibes und Top Music gibt's natürlich auch noch. Bibi Rexha, Faithless machen den Anfang. Schicken guten Morgen, das ist New Religion.
1: Die

0: Felix hier, Sarah Bryce. Now's a good time to be. Es ist 6:11. Good morning.
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0: Deine Morning Show mit Max läuft und die Community ist auf den Beinen und mit am Start. Nina aus Gotha hat eine WhatsApp dagelassen, seit gestern leider krank geschrieben mit Bindehautentzündung. Oh, gute Besserung, meine Liebe. Augentropfen regeln, schreibt sie, ist trotzdem schon wegen den Kids auf Achse und hat heute Bude putzen nebenbei auf dem Programm. Macherin, dir trotzdem gute Besserung und Putzfraus Heil, oder wie man sagt. Nico aus Sömmerda hat heute erstmal noch Schule und dann geht's für ihn zur theoretischen Führerscheinprüfung. Handy schon die ganze Zeit mit der App am Start, am Üben.

Daumen sind auf jeden Fall gedrückt, Atze. Sag mir gerne mal, wo du aktuell Geld für einen Führerschein hast. Würde mich sehr interessieren. Dann bräuchte ich auch mal ein bisschen was. Fehlt nur noch deine WhatsApp. Lass mir auch gerne eine da. Ich freue mich drüber. 0800, dann die 5, 99, 19, 99. Was geht heute ab bei dir? Worauf freust du dich? Zum Mittwoch. Ich will es wissen. 0800, dann die 5, 99, 19, 99. Und jetzt für dich Top Vibes und Top Music in der Playlist. BTS, ihr neuer Swim. Schönen guten Morgen.

0: nach 6:45, deine Radio-Top 4, die Morning-Show ist an. Max, du dich am Start. Geil, dass du mit dabei bist. Wenn wir über Partys sprechen, ist es ja wirklich so, ne? Bei 90% aller Feiern gibt's ein Motto und das wird da immer durchgezogen. Malle, 90er, 2000er, Hip-Hop von mir aus. Und dann den ganzen Tag gibt's da nur das oder den ganzen Abend. Bei uns ist es ein bisschen anders.
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0: 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Heißt es bei uns dann All You Can Party. Schicken guten Morgen dir. 6:19 ist es. Jetzt Clock Clock in der Playlist. Out of the Dark.

0: Arbeit mit oben. Tiesto Lalo hier bei Radio Top 40, kurz vor 19:30. Gleich in der Playlist Godo und René Sonnewelt mit Loco Loco und Paul Wetz mit Tanz in deiner Wohnung. Wo du den demnächst live erlebst, das kriegst du gleich von mir. Bleib dran.
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10: Das Wetter zum Mittwoch ist echt durchwachsen. Viel Grau, viele Wolken heute in Thüringen, immer wieder so kleinerer Nieselregen und auch teilweise Schauer. Trotzdem mild bei 17 bis 20 Grad. Ab morgen bleiben wir dann aber trocken und dann am Wochenende kriegen wir sogar bis zu 30 Grad. Und was sonst wichtig ist, das kriegst du diesmal wirklich von Maren.
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11: Guten Morgen. Der Führerschein soll ja günstiger werden bei uns und heute will die Regierung in Berlin die neuen Regeln festlegen. Und das soll kommen. Zum einen ist ein digitaler Unterricht für die Fahrschulen geplant. Um teure Fahrstunden zu sparen, soll in Zukunft auch an einem Simulator geübt werden können. Unter anderem durch die hohen Spritpreise kann der Schein im Schnitt mittlerweile bis zu 4.000 € kosten. Damit es günstiger wird, müssen die Regeln jetzt aber noch durch mehrere Abstimmungen. Die Thüringer AfD will heute ein Gutachten zur Mario Vogts Doktorarbeit rausgeben. Es geht um den Verdacht, dass Teile seiner Arbeit kopiert wurden. Die Partei hat das Gutachten selbst bezahlt und in Auftrag gegeben. Die TU Chemnitz hatte ihm ja im Januar schon den Doktortitel aberkannt. Dagegen klagt Vogt jetzt ab.

0: vor Gericht. Während bei uns der deutsche Kader zur Fußball-WM kleckerweise durch die Medien sickert, macht man es im fußballverrückten Brasilien ganz anders. Hier wurde der Kader live im Fernsehen durchgegeben und auch die Spieler haben so erst erfahren, ob sie dabei sind. Besonders emotional wurde es bei Superstar Neymar. Das Video von seiner Verkündung geht online gerade komplett viral. Als er erfahren hat, dass er dabei ist, brach er in Tränen aus. Für ihn wird's die vierte WM.
1: Spoiler, ich bin nicht dabei. Danke, Maren. Kurz nach 6:30. Radetto vor, die Leute schauen fix auf die Straßen. Panzerblitzer, Ortsausgang Gorndorf Richtung Unterwellenborn und Jena Friedrich-Engels-Straße stadteinwärts. Sonst Vorsicht A9 Richtung Berlin zwischen Bad Lobenstein und Schleiz kaputter LKW und Saale-Holzland-Kreis zwischen Gernewitz und Lasdorf eine Vollsperrung nach einem Crash. Hast du auch noch was? Dann her damit. 0800, dann die 599, 1999. Anruf, WhatsApp, geht beides. Oder ganz easy über die kostenlose Radio Top 40 App. Gute Fahrt. Good morning.
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1: Good morning, jetzt wie versprochen mit Mucke von Godo und Renier Sonnewelt und danach direkt Paul Wetz in der Playlist mit seinem Track Tanz in deiner Wohnung. Holen wir für dich am 27.06. nach Thüringen. Wohin und wie du an die Tickets dafür kommst, kriegst du gleich von mir nach zwei Songs.

Ende Juni ist er für dich im Weimar Hallenpark bei Laut und Draußen. Das war Paul Wetz mit Tanz in deiner Wohnung. 6.39 Uhr ist es. Radio Top 40 läuft Chicken. Guten Morgen. Das Laut und Draußen ist das Sommer-Open-Air-Konzert in Weimar. 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Deine Küsse sind wie unsere Headlinerin Lea ist auch mit am Start. 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Und jetzt Top Vibes und Top Music von Medusa. Ow.

0: Purple Disco Machine und ausliest mit Beat of Your Heart. Hier ist Radio Top 4, die kurz nach 6:45. Deine Morning Show mit Max ist an. Und ich weiß nicht, ob du es mitbekommen hast, aber wenn das durchgeht, könnte es sein, dass bald Konzerttickets ein bisschen günstiger werden, beziehungsweise dass du nicht mehr so oft abgezogen wirst, wenn es um Konzerttickets geht. Denn einige Artists in Deutschland gehen da gerade voll gegen Ticketfälschungen und so Ticketkauf und Weiterverkauf vor. Ikimel zum Beispiel, Nina Schuber, die Ärzte und Co. haben einen offenen Brief verfasst. Du kennst die Situation. Ticketverkauf geht los. Alle rasten aus, Browser wird im Minutentakt aktualisiert und am Ende alles weg. Ja, und dann gibt's Leute, die verkaufen die Tickets halt für Haufen Kohle woanders weiter, wo weder die Venue noch die Artists was davon sehen. Ja, jetzt wollen sie mit strengeren Strafen vorgehen, damit die Fans, die tatsächlich die Mucke genießen wollen, auch für günstiges Geld ihre Konzertvibes erleben können. Richtig cool. 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
18: Tja, Maren, ich habe heute schlechte Nachrichten für dich und alle Mitfahrradfahrer.
19: Oh nein.
18: Das wird heute immer mal wieder nass von oben runterkommen. Dazu bleibt's grau. Aber Maren, nächste Woche kannst du dann wirklich ohne Jacke wahrscheinlich schon auf Arbeit fahren. Dann nämlich einfach 30 Grad am Wochenende. Good News für mich zum Mittwoch. Was sonst wichtig ist, das kriegst du jetzt.
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19: Guten Morgen. Im Schnitt rund 4.000 Euro kostet der Führerschein in Thüringen gerade. Um den Preis wieder runterzubekommen, will Regierung in Berlin heute neue Regeln festlegen. Um Sprit und teure Fahrstunden zu sparen, soll zum Beispiel am Simulator trainiert werden können. Auch digitaler Unterricht soll dann bald möglich sein. Bevor das alles aber umgesetzt wird, müssen die Pläne erstmal noch durch mehrere Abstimmungen. Schlechte Nachrichten für alle Backpack-Mäuse und Thailand-Fans. Das Land streicht die 60-tägige visafreie Einreise für Touristen wieder. Anfang Juni soll das alles wieder auf 30 Tage runtergesetzt werden. Grund sind Probleme durch die frühere Lockerung. Laut Regierung wurden die längere Aufenthaltsdauer teils für illegale Geschäfte und dauerhaftes Leben im Land genutzt. Viel getrunken, tief gefallen. In Weimar ist ein besoffener Mann von einer Mauer rückwärts auf einen etwa 2 Meter tiefen Schacht hinterm Bahnhof gestürzt. Der 57-Jährige hatte ordentlich Glück und hatte nur leichte Schürfwunden. Raus kam er aber ohne Hilfe nicht. Die Feuerwehr musste ihn aus dem Schacht heben.
18: Aua. Alles andere lasse ich da jetzt einfach mal unkommentiert. Danke, Maren. 1:07, Radio Top 40 hier. Wir schauen fix auf die Straßen. Blitzer, Rudolstadt am Bahndamm stadteinwärts. An Richtung Berlin, dann Vorsicht zwischen Bad Lobenstein und Schleiz kaputter LKW. Und Saale-Holzland-Kreis zwischen Gernewitz und Lasdorf, eine Vollsperrung nach Crash. Und falls du auch noch was gesehen hast, dann her damit. 0800, dann die 5, 99, 19, 99. Anruf, WhatsApp, geht beides. Oder ganz easy über die kostenlose Radio Top 40 App. Gute Fahrt.
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18: Good morning. Und gleich nochmal bei mir in meiner Show zu Gast die offizielle Newcomerin des Jahres aus Thüringen, Lori Usay. Sie hat den Thüringen Grammy 2026 offiziell für sich entschieden. Was sie jetzt mit den 2000 Euro für Mucke-Equipment machen will und wie sie sich fühlt, das kriegst du gleich von mir in einer knappen Viertelstunde in der Show. Vorher gibt's Alle Farben und Randy Miller mit Good Vibes zum Mitnehmen. Das ist Buddy Talk. Schönen guten Morgen, Max hier.

0: Yo, mit End of Beginning hier bei Radio Top 40. Und wenn es nach der TikTok-Bubble und Community geht, dann wird dieser Sound hier der Sound des Sommers. Marley Philemon mit Darling, der einfach diese Listening Comprehension aus dem Englischunterricht mal in eine schöne, naja, halb schon Soft-Techno-Nummer umgebaut hat. Hat haufenweise Creations auf TikTok. Alle feiern es, freuen sich drauf, das bei bestem Wetter zu genießen und einfach draußen zu sitzen, was Nices zu schlürfen und den Track auf dem Ohren zu haben. Kriegst du auch heute auf dem etwas grauen und verregneten Mittwoch. Vielleicht sorgt der ja auch für einen kleinen Stimmungsboost bei dir. Und heute Abend kriegst du noch mehr von deiner Lieblings-TikTok-Bubble in der Radio Top 40 TikTok-Show mit Kevin. Ab 19 Uhr hat er alle Trends und Star-News für dich. Unbedingt einschalten. Und jetzt Marley Philemon mit Darling. Schönen guten Morgen, Max hier.
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0: schönes Leben. Tom Fastboy, Beautiful Life hier bei Radio Top 40, kurz nach Viertel 8. Und auch eine Lady aus Weimar liebt ihr Leben gerade, glaube ich, sehr. Und zwar Lori Usay. Das ist ihr Track, Wet Denim. Den kriegst du jetzt hier in der Playlist, denn sie hat's geschafft. Sie ist offiziell Thüringens Newcomerin Nummer 1.
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0: Denn Lori hat gestern offiziell den Thüringen Grammy 2026 gewonnen. Meine Liebe, wie fühlt es sich an?
2: Verrückt. Ich glaube auch, jetzt gerade hier in diesem Studio kommt das so zum ersten Mal in meinem Kopf so richtig an. Dieses, oh mein Gott, ich habe halt diesen Grammy gewonnen. What? Also ich glaube auch, wenn ich gleich rausgehe, werde ich auf jeden Fall zuerst meine Oma anrufen, direkt. Oder ich glaube, ich mache so einen Familienanruf, so einen Gruppenanruf. Da habe ich meinen Papa direkt noch mit drin.
0: Das klingt sehr, sehr süß. Lori, unter anderem 2000 Euro für Mucke-Equipment. Wofür wird's genutzt?
2: Für In-Ear Monitoring. Ah. Oh mein Gott, das wird mein Leben verändern. Das wird das Leben der kompletten Band verändern. Wir können es kaum erwarten. Wir sind so, wow, wir können uns einfach endlich In-Ear Monitoring kaufen. Dann hören wir uns auf der Bühne zum ersten Mal. Mal richtig.
0: Also solche Ohrstöpsel, wo sie sich gegenseitig dann draufschalten können. Außerdem ein Auftritt beim Krämerbrückenfest.

Save the date, wenn du Lori Ossai live auf der großen Bühne sehen willst. Am 20.06. von 12 bis 13 Uhr gehört ihr die Mainstage beim Krämerbrückenfest. Und damit du schon ein bisschen weißt, wie ihre Mucke klingt, kriegst du sie jetzt. Lori Ossai mit Wet Denim. Gewinnerin vom Thüringen Grammy 2026.

Die Gewinnerin vom Thüringer Grammy 2026, Lori Ussay mit Wet Denim hier bei Radio Top 40. Herzlichen Glückwunsch! Und jetzt geht's weiter mit Top Vibes und Top Music von einem, den man nicht mehr als Newcomer bezeichnen kann, sondern einen der erfolgreichsten Musiker ever mit den meisten Streamzahlen. The Weeknd. Creepin'.

0: Down. Es ist kurz vor halb acht. Und gleich dreht sich alles mit Tiffany Aris und ihrem Track Vertigo. Und bisschen was für dich, um dein Rap-Game aufs nächste Level zu heben. Eminem, Houdini, bleib dran.
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5: Das sieht draußen zwar nicht so aus, aber du kannst einfach mit Übergangsjacke oder nur ein T-Shirt rausgehen. Super entspannt, 17 bis 20 Grad heute maximal. Immer mal wieder trotzdem so kleiner Nieselregen mit drin am Wochenende. Dafür aber die Good News, dann bis zu 30 Grad. Und was sonst wichtig ist für deinen Mittwoch, jetzt mit Maren.
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7: Guten Morgen. Neue Regeln sollen den Führerschein bald günstiger machen. Heute will die Bundesregierung das Ganze festlegen. Da geht es zum Beispiel darum, teure Fahrstunden zu sparen. Üben könnte man dann auch am Simulator. Außerdem sollen die Fahrschulen auch digital unterrichten dürfen und auch Eltern könnten dann bei der Ausbildung helfen. Die Thüringer AfD will heute ein Gutachten zu Mario Vogts Doktorarbeit rausgeben. Es geht um den Verdacht, dass Teile seiner Arbeit kopiert wurden. Die Partei wollte das mal selbst checken und hat es auch selbst gezahlt. Im Januar hatte die TU Chemnitz dem Ministerpräsidenten den Doktortitel aberkannt. Vogt bestreitet allerdings alles und klagt jetzt auch vor Gericht. Die Kultserie Grey's Anatomy bekommt einen Spin-Off. Fans können sich auf eine neue Arztserie freuen. Diesmal spielt alles in einem abgelegenen Krankenhaus in Texas, wie die Showrunner jetzt bekannt gegeben haben. Es soll wieder viel Drama und ganz viele neue Charaktere geben. Ob alte Gesichter oder sogar Main-Character Meredith Grey dabei sein werden, ist aber noch offen.
5: Muss ich mich jetzt mal wieder outen? Ich habe noch nie Grey's Anatomy geguckt.
7: Ja, schade, Max.
5: Sollte ich vielleicht mal, dann hätte ich wahrscheinlich auch ein bisschen mehr Ahnung von Biologie. Danke, Marin.
7: Ja, genau.
5: Kurz nach halb acht ist es. Radio Top 40 ist hier. Nee, da geht's eigentlich nicht groß um Biologie, oder? Da geht's eigentlich nur um das eine, ne?
7: Medizin, Max. Mhm.
5: Ist doch Biologie, Mann. Egal, ich rede über den Verkehr. Mein Gott, ich mach dein Mikro jetzt aus, so. Blitzer B88 zwischen Tal- und Seebachhöhe Discounter. Dann Erfurt, August-Röbling-Straße statt einwärts, Höhe Gärtnerei. Hermsdorf, Bergstraße. Ruderstadt stehen sie am Bahndammstand einwärts und Saalfeld, Saale-Gera-Straße Richtung unter Wellenborn. Dann Vorsicht an neun Richtung Berlin zwischen Schleiz und Dittersdorf eine Schaufel auf der Straße und Zellameles, Heinrich-Ebert-Straße in Höhe Abzweig nach Zellameles. Da ein kaputter LKW. Hast du sonst was? Her damit. 0800, dann die 599 1999. Anruf, WhatsApp geht beides oder ganz easy über die kostenlose Radio Top 40 App. Gute Fahrt. Good morning.
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5: Good morning. Kurz nach halb acht haben wir's. Leute, wenn du aufs Wetter die nächste Woche schaust, einfach schon die absoluten Open-Air-Vibes. 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Gleich nach drei Tracks alle Infos. Vorher Top Vibes und Top Music von Tiffany Aris. Das ist Vertigo. Einen schönen guten Morgen dir.

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Es ist wieder soweit. Star Wars in den Kinos. Schönen guten Morgen, deine Radio Top 40 Morning Show mit Max. Es ist an 11 Minuten vor 8 haben wir's. Heute ist es endlich soweit. Die Kinopremieren von The Mandalorian und Grogu starten im Kino. Morgen dann offizieller Start für alle. Ich fühle mich einfach nur, es ist wie im Paradies. Endlich wieder Star Wars im Kino. Kannst du aber wissen, wo ich am Wochenende spätestens sitzen werde? Also, wenn du einen Schatzi hast, der auch so ein Star Wars-Wannibe ist wie ich, dann jetzt schnell die Kinotickets holen und mit dem zu The Mandalorian und Grogu, dem neuen Star Wars-Film, ins Kino schießen. Ab morgen.

Genau den Vibe kriegst du live von uns. Lea mit Wälzt. Wir holen sie für dich nach Weimar am 27.06. in den Weimar Hallenpark. Zu dem Open-Air-Konzert. Laut und draußen. Paul Wetz ist auch mit am Start und dann kriegst du ganz viel Gefühl von ihr. Deine Morningshow mit Max ist an. Hier ist Radio Top 40.

0: Christmas.
1: Bleibt dran.
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6: Maren. Siehst du das?
7: Blauer Himmel.
6: Heute eine Seltenheit in Thüringen. 17 bis 20 Grad zwar maximal, dafür aber viele Wolken, immer mal auch so kleine Regenhuschen. Wird aber dann wieder besser im Laufe der Woche. Morgen dann schon wieder trockener und am Wochenende sogar bis 30 Grad. Und was sonst wichtig ist, das kriegst du jetzt.
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8: Hi, der Führerschein soll günstiger werden. Heute will die Regierung in Berlin neue Regeln dafür festlegen. Geplant sind unter anderem digitaler Unterricht in Fahrschulen und mehr Training am Simulator. Mittlerweile kann so ein Schein ja im Schnitt bis zu 4.000 Euro kosten. Bevor es günstiger werden könnte, müssen die Pläne aber noch durch mehrere Abstimmungen. Hat unser Ministerpräsident Mario Vogt in seiner Doktorarbeit geschummelt? Er selbst sagt ja nein, die TU Chemnitz aber ja. Das Ganze soll ja jetzt vor Gericht geklärt werden. Die AfD will aber selbst Klarheit schaffen und präsentiert heute ihr eigenes Gutachten zur Arbeit. Das haben sie selbst in Auftrag gegeben und auch bezahlt. Laut der Partei geht es ihnen darum, die Glaubwürdigkeit von Vogt in Frage zu stellen. Die Spekulationen rund um den WM-Kader gehen weiter. Sky droppt gefühlt alle 2 Stunden einen neuen Namen. Der nächste Kracher, Niklas Füllkrug, soll anscheinend nicht mit zur WM. Der Stürmer galt bei vielen ja schon als gesetzt und ist ein absoluter Fan-Favorite. Morgen will Julian Nagelsmann den Kader dann offiziell bekannt geben. Bis dahin ist es nur Spekulationen.

0: Fußball, aber den kenne sogar ich.
1: Ja, es wäre schon schade, wenn er nicht mit dabei wäre.
0: Der ist halt übelster Liebling. Das weißt du sogar, er ist mit der Name Füllkrug. Das weißt du sogar ich. Und wenn sogar ich einen Fußballspieler kenne, dann ist er beliebt. Das weiß ich auf jeden Fall. Danke, Maren. Eine Minute nach 8 haben wir's. Gerade Top 40 hier. Wir schauen noch fix auf die Straßen. Blitzer A73 Richtung Nürnberg zwischen Sulfriedberg und Schleusingen. B88 zwischen Thal und Seebach Höhe Discounter. Erfurt August-Röbling-Straße statt Einwärts Höhe Gärtnerei. Dann in Hermsdorf auf der Bergstraße. Ruderstadt am Bahndamm statt Einwärts und Saalfeld-Saale-Gera-Straße Richtung Unterwellenborn. Sonst Vorsicht A9 Richtung München zwischen Schleiz und Bad Lobenstein kaputter LKW und Zellameles-Heinrich-Erhardt-Straße in Höhe Abzweig nach Zellameles kaputter LKW auf der Straße. Hast du auch noch was? Dann her damit. 0800, dann die 599, 1999. 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Top Vibes. Partypeeps, wenn zwei HDAS-Hundis aufeinandertreffen und das in meiner Wohnung, Leute, ich sag's euch, da kickt das Adrenalin. Gleich eine neue Folge von meinem Hundetagebuch. Max und Monty, so viel, es wird feuchtfröhlich. Top Music. Vorher gibt's Mucke von Tiesto und Oddmob. Won't be possible. Bleibt dran.
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0: von gestern werden können. Und damit schönen guten Morgen, 8.18 Uhr ist es, deine Morningshow mit Max läuft. Da hat mir nur leider mein Hund Monty einen dicken Strich durch die Rechnung gemacht.
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0: Ja, well, alle Hundebesitzer, die werden das kennen, ne? Wenn die Fellnase, während du auf Arbeit bist, zu Hause chillst, dann kommst du rein in die Wohnung und denkst dir nur, hier riecht's aber komisch. Und du denkst dir, bitte lass es nur ein Pups gewesen sein. Bitte lass es nur ein Pups gewesen sein. Ja, gestern das kalte Erwachen bei mir. Spoiler, ich will um diese Uhrzeit jetzt nicht

0: Stunden bist, du nach Feierabend nach Hause kommst, eigentlich nur was essen willst und erstmal eine halbe Stunde damit beschäftigt bist, die Malheure von deinem Hund wegzumachen. Naja gut, woran liegt's? Mein Kleiner hatte ein Playdate gehabt. Eine Freundin von mir kam rum, die hatte ihren Frenchie mit dabei. Hedy und Monty, die beiden sind absolute ADHS-Köter und die haben den ganzen Abend bis 22 Uhr miteinander gespielt, konnten auch nicht die Pfoten von sich lassen. Im wahrsten Sinne des Wortes, by the way. Ja, und am nächsten Tag war dann eben der Dünnschiss angesagt. Warum erzähle ich's dir? Vielleicht kannst du mir helfen und hast irgendwelche Tipps, wie ich das hinkriege, dass mir diese Malheure nicht mehr passieren. In dem Sinne, für alle, die auch gerade zu Hause ihre Fellnase haben, jetzt mal kurz auf die Kamera zu Hause gucken, ob noch alles ordentlich ist.
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0: Wenn mir heute wieder in die Bude scheißt, rast ich aus.

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0: Farben, Justin Jesso. Das ist As Far As Feelings Go hier bei Radio Top 40, deine Morning Show mit Maxis an. Kurz vor 9 ist es. Und gleich für dich. Top Vibes und Top Music von Alok und Khalid, Dive Into Me. Und der herzliche Mittelfinger an deine toxische Ex-Freundin oder deinen Ex-Freund, Gail mit ABC A View. Kriegst du gleich, bleib dran.
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3: Maren, ich glaube, Sie haben mal wieder den Praktikanten an den DWD-Wetterbericht gesetzt. Da hieß es heute nur grau und Wolken. Ich sehe hier aber trotzdem auch ein bisschen blauer Himmel.
4: Glück gehabt.
3: Es lockert die nächsten Tage auch auf. Heute 17 bis 20 Grad maximal, morgen bis 22 Grad. Am Wochenende sind dann sogar 30 Grad in Thüringen drin. Und was sonst abgeht in der Welt, das kriegst du jetzt von Maren.
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5: Moin, Thailand boomt und genau das ist das Problem. Das beliebte Backpackerland streicht jetzt ihre 60-tägige visafreie Einreise für Touristen. Laut Regierung gab es in den letzten Jahren immer wieder Probleme mit illegalen Geschäften und Leute, die länger bleiben als erlaubt. Deshalb kannst du ab jetzt nur noch 30 Tage ohne Visum rein. Falls du Telekom-Kunde bist, könntest du die Tage Probleme beim Kundenservice haben. Schuld ist ein Warnstreik in Thüringen, aber auch Sachsen und Sachsen-Anhalt sind betroffen. Verdi hat dazu aufgerufen, die Mitarbeiter heute und morgen die Arbeit niederzulegen. Sie fordern mehr Geld und die neuen Tarifverhandlungen sind dann für Ende Mai geplant. Heute mal Auto stehen lassen und das Fahrrad nehmen oder eine Stunde joggen gehen. Denn mehr Bewegung tut uns allen gut und zwar brauchen wir auch mehr, als wir denken. Eine neue Studie zeigt jetzt, dass wir anstatt 2 Stunden die Woche bis zu 10 Stunden Bewegung brauchen, um uns vor Herz-Kreislauf-Erkrankungen zu schützen. Tja, Max, scheiße, ne? Keine Ausreden mehr.
3: Zählt auch der Weg zum Kühlschrank oder zur Kaffeemaschine?
5: Naja, Bewegung ist Bewegung.
3: Pass auf, ich guck jetzt mal in meine Schritte-App. Warte mal, wir machen das jetzt mal. Weil du denkst ja immer, ich bin so unsportlich. Pass auf, ich sag dir jetzt mal, was ich so in den letzten Tagen so für Schritte gemacht. Hast du dein Handy auch gerade da?
5: Ja, ich guck mal.
3: Na, guck mal, pass auf. Also ich habe heute schon 3.558 Schritte gemacht. Gestern 14.000 über den Tag, davor 16.000, davor 11, davor 16. So,
5: was? Jetzt
3: du. Ich habe einen Hund.
5: Ah, okay.
3: Ich mache Sport.
5: Also, am Donnerstag, ne, letzte Woche war ja Feiertag, ja. Da habe ich ganze 67 Schritte gemacht.
3: Sympathisch. Einmal aufs Klo, dann zum Kühlschrank, dann Couch und wieder Bett. Also, heute mal in die Schritte-App reingucken und ein bisschen was für die Gesundheit tun, wa? Danke, Maren. Es ist kurz nach 8:30. Wir schauen fix auf die Straßen. Blitzer zuerst bei uns. A73 steht eine Richtung Suhl zwischen Schleusingen und Suhl-Friedberg. Dann B88 zwischen Tal und Seebach, Höhe Discounter. Erfurt August-Röbling-Straße statt einwärts, Höhe Gärtnerei in der 50er. Hermsdorf-Bergstraße, 30er-Zone. Rudolstadt am Bahndamm statt einwärts. Und Saalfeld-Saale-Gera-Straße Richtung Unterwellenborn, Höhe Gorndorf-Wohnheim. Sonst Vorsicht A9 Richtung Berlin, München zwischen Schleiz und Bad Lobenstein, kaputter LKW. A9 Richtung Berlin zwischen Plattgussel-Lausnitz und Eisenberg, Vorsicht, eine ungesicherte Unfallstelle. Und Zellamedes, Heinrich-Erhardt-Straße in Höhe Abzweig nach Zellamedes, da steht ein kaputter Laster auf der Straße. Hast du auch was? Beam's mir rüber, 0800, dann die 5, 99.

0: 1999. 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Oder ganz easy über unsere kostenlose Radio Top 40 App. Gute Fahrt. Good morning.
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0: Buenos dias, amigos. Es ist 8.36 Uhr. Wir müssen gleich mal unbedingt über Harry Styles reden. Den kriegst du hier gleich in der Playlist von mir mit seinem neuen Track American Girls. Weil seine Tour gerade mit seinem Konzert in Amsterdam geht gerade ordentlich viral, aber eher im negativen Sinne. Was das mit einem Marathon und Stelzen zu tun hat und warum ich niemals zu seinem Konzert gehen könnte, kriegst du hier gleich von mir nach drei Tracks. Bleib dran.

0: jetzt für dich der Mann, der einfach eine Brustwarze zu viel hat.
1: Kein Scheiß, ist wirklich so. Harry Styles, American Girls. Jetzt für dich in der Playlist.
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1: Bevor ich dir das Ding hier aber anmache, müssen wir einmal über seine Show reden bei seiner Together Together Tour in Amsterdam. Der hat sich wirklich Gedanken gemacht und hat eine riesen Bühne dort in dieses Stadion gezimmert. Die sah irgendwie aus wie die Regenbogenstrecke von Mario Kart. Blöd nur, dass diese Bühne 2,5 Meter hoch war. Ich als 1,70, naja 1,68 Maus, wenn ich ehrlich bin, hätte einfach nichts gesehen und damit geht gerade diese ganzen Videos auf TikTok komplett viral, weil sich die Fans total auskotzen und ihr Geld zurück wollen, weil sie einfach von Harry nichts gesehen haben. Zwischendurch ist er noch einen Halbmarathon gelaufen, weil er auf der Bühne nur rumgerannt ist. War wirklich locker einen Kilometer lang, das Ding. Ja, Harry, also so eine einfache, runde Bühne in der Saalmitte würde es auch tun. Tja, ausverkauft war es natürlich trotzdem. Mucke ist halt geil. Top Vibes, Top Music von Harry Styles kriegst du jetzt hier bei Radio Top 40. Das ist American Girls. Max hier, moin.

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11: Bis zum 30-Grad-Wochenende nochmal, naja, wolkig heute. Erstmal zum Mittwoch, 17 bis 20 Grad maximal. Auch ordentlich windig in Thüringen. Dazu gebietsweise immer kleinere Regenschauer. Am Wochenende aber dann dafür richtig sommerlich. Und was sonst noch wichtig ist für dein Bergfest, jetzt mit Maren.
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12: Guten Morgen. Die Thüringer AfD will heute ein Gutachten zu Mario Vogts Doktorarbeit rausgeben. Es geht um den Verdacht, dass Teile seiner Arbeit kopiert wurden. Die Partei wollte das selbst mal abchecken und hat ein Gutachten in Auftrag gegeben und das auch selbst gezahlt. Im Januar hatte die TU Chemnitz dem Ministerpräsidenten den Doktortitel ja aberkannt. Vogt bestreitet das alles und klagt jetzt auch vor Gericht. Viel getrunken und tief gefallen. In Weimar ist ein besoffener Mann von einer Mauer rückwärts in einen 2 Meter tiefen und engen Schacht hinterm Bahnhof gestürzt. Raus kam der 57-Jährige ohne Hilfe nicht mehr. Die Feuerwehr musste den Schacht aufbrechen und ihn rausheben. Das Verrückte, er hatte am Ende nur ein paar Schürfwunden. Neue Regeln sollen den Führerschein bald günstiger machen. Heute will die Bundesregierung das Ganze festlegen. Es geht da zum Beispiel darum, teure Fahrstunden zu sparen. Üben könnte man dann auch am Simulator. Außerdem sollen die Fahrschulen auch digital unterrichten dürfen und Eltern können bei der Ausbildung helfen.
11: Danke, Maren. Genau im neuen Radio Top 40 hier. Apropos Fahrschule, wir schauen gleich noch auf die Straßen. Blitzer, Sondershausen, August-Bebel-Straße statt einwärts. A9 Richtung München zwischen Dreußig und Eisenberg. A73 Richtung Suhl zwischen Schleusingen und Suhl-Friedberg. B88 zwischen Tal und Seebach, Höhe Discounter. Erfurt, August-Röbling-Straße statt einwärts, Höhe Gärtnerei. Dann Hermsdorf, Bergstraße. Rudolstadt am Bahndamm statt einwärts und Saalfeld-Saale-Gera-Straße Richtung Unterwellenborn. Sonst Vorsicht, A4 Richtung Frankfurt in Höhe Hohenstein-Ernstthal Reifenteile. A9 Richtung Berlin zwischen Bad Klosterlausnitz und Eisenberg, rechte Spur nach Crash dicht. Hier sind Rettungsfahrzeuge gerade im Einsatz, kurz vorm Parkplatz Kuhberg. Und Zellermelis, Heinrich-Erhardt-Straße in Höhe Abzweig nach Zellermelis. Da steht ein kaputter Laster auf der Straße. Hast du noch was? Beam's mir rüber. 0800, dann die 5, 99, 19, 99. Anruf, WhatsApp, geht beides. Oder ganz easy, über die kostenlose Radio Top 40 App.
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11: Schönen guten Morgen. Dein Lieblings-Sportliga-Szeniker ist am Start für dich. Ich brauche mal dringend deine Hilfe gleich. Heute Abend wichtiges Fußballspiel in der Europa League. Finale steht an. Ich hätte da aber mal eine wahrscheinliche

super peinliche Frage? Bitte mal dranbleiben. Ich brauche die Hilfe der Community, bin ich ehrlich. Vorher Top Vibes, Top Music von Alok und Khalid. Dive into me. Hier bei Radio Top 40. Eine Minute nach neun haben wir's. Schönen guten Morgen.

Es mit Dive In. Es ist 9:09. Good morning! Max für dich am Start mit deiner Radio 4D Morning Show. Und mal so eine Frage. Ihr wisst ja Bescheid, ich bin ja der absolute Fußball-Ultra-Dulli, ne? Also ich habe ja gar keinen Plan. Heute spielt der SC Freiburg gegen Aston Villa um den Europa League-Titel. Anstoß 21 Uhr, läuft auf RTL, kannst du dir live reinziehen. Und ich denke mir jetzt aber gerade so, Europa League-Finale? Fucking SC Freiburg? Das klingt irgendwie sehr, sehr big. Ist da was schiefgelaufen? Müsste da nicht Bayern oder so spielen? Kann mir das irgendjemand erklären? Ist SC Freiburg irgendwie eine Fußballmannschaft, die man krass auf dem Schirm haben muss? Ich habe ja keinen Lieblingsverein. Ich gucke ja auch nie Fußball. Müsste ich jetzt SC Freiburg-Fan werden oder nicht? Das scheint ja ein dickes Ding zu sein. Ich habe halt keine Ahnung von Fußball. Wenn du mir das erklären kannst, lass gerne eine WhatsApp da. 0800, dann die 599, 1999. Heute Abend dann 21 Uhr Anstoß auf RTL. Europa League Finale. Aston Villa gegen

Von der Elbflorenz geht's für ihn ab jetzt direkt nach Ibiza. Mit Disco Machine jetzt für dich in der Playlist hier bei Radio Top 40 mit Wonderful Life in der 2025er Version. Purple Disco Machine jetzt offiziell angekommen auf Ibiza und seine Weekend Residency im Pacha Club, also dem Szene-Club. Ja, bisschen sieht Purple Disco Machine auch aus, als hätte er seine Klamotten direkt aus dem Theaterfundus. Immer mit diesen Sackos.

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0: Und damit schicken guten Morgen am Mittwoch. Es ist der 20.05.2026. Heute Weltbienentag. Und dieses Geräusch hat mich gestern so fertig gemacht. Leute, ich bin von der Arbeit gekommen, Auto schnell ins Parkhaus gefahren, danach in die Wohnung laufen wollen. Und bei mir machen gerade so Landschaftsbauer so ein bisschen die Hecke und so ganzen Büsche, die da sind, machen die weg. Und scheinbar haben sie da ein Bienen- oder Wespennest erwischt. Bedeutet, 10 Meter von meiner Butze weg bin ich einfach im Vollsprint an diesen Bienen da vorbeigerannt. Weil dann einfach Abertausende und Millionen von diesen Viechern rumgeflogen sind. Und ich mir dachte, wenn die mich jetzt sehen, bin ich einfach weg vom Fenster. Hat zum Glück geklappt. Also, fröhlichen

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2: 17 bis 20 Grad heute maximal. Viele Wolken in Thüringen, auch windig immer mal wieder zwischendrin. Gibt's so kleinere Regenschauer. Ab morgen dann zum Glück trockener und Wochenende einfach 30 Grad. Und jetzt alles, was noch wichtig ist für deinen Mittwoch mit Maren.
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3: Hi, die TU Chemnitz hat Anfang des Jahres ja den Doktortitel von Mario Vogt aberkannt. Der Ministerpräsident soll in der Arbeit betrogen haben. Er selbst bestreitet alles, ein Gericht soll das jetzt klären. Die AfD will aber selbst Klarheit schaffen und präsentiert heute ihr eigenes Gutachten zur Arbeit. Das haben sie selbst in Auftrag gegeben und auch bezahlt. Laut der Partei geht es ihnen darum, die Glaubwürdigkeit von Vogt in Frage zu stellen. Die EU will einen umstrittenen Zolldeal mit den USA eingehen und hat damit vorerst neue Strafzölle und einen möglichen Handelskrieg verhindert. Eigentlich war die Einigung schon für letzten Sommer geplant, wurde aber durch den Grönland-Konflikt nochmal verschoben. Grey's Anatomy bekommt einen Spin-off. Fans können sich auf eine neue Arztserie im Grey's Anatomy-Style freuen. Diesmal soll alles in einem abgelegenen Krankenhaus in Texas spielen. Es gibt also wieder viel Drama und ganz viele neue Charaktere. Ob alte Gesichter oder sogar Main-Character Meredith Grey mit dabei sind, ist noch offen.
2: Danke, Maren. Genau 9:30. Radio Top 40 hier. Wir schauen fix auf die Straßen. Blitzer A9 Richtung München zwischen Dreußig und Eisenberg. A73 Richtung Suhl zwischen Schleusingen und Suhl-Friedberg. B88 zwischen und Seebach, Höhe Discounter. Nochmal B88, Orlamünde Richtung Rudolstadt, Höhe Bahnhof. Erfurt, August-Röbling-Straße, Stehnsestadt einwärts. Saalfeld, Saale, Gera-Straße Richtung Unterwellenborn. Und Sondershausen, August-Bebel-Straße, Stadt einwärts. Da stehen sie mitten im grauen Caddy. Sonst Vorsicht, A71 Richtung Sangerhausen, Auffahrt Erfurt-Gispersleben ist gesperrt. Hast du noch was gesehen? Dann immer her damit. 0800, dann die 5, 99, 19, 99. Anruf, WhatsApp, geht beides. Oder ganz easy über die kostenlose Radio Top 40 App. Gute

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und Ted Dollarsign mit Location Party Peeps. Deine Morning Show mit Max ist an. Hier ist Radio Top 40. Wir hören uns dann morgen wieder. Ich mache mich jetzt hier gleich vom Acker. Morgen ab 5:30 sind wir dann wieder am Start. Natürlich mit den neuesten Kinofilmen. Der neue Star Wars Film, The Mandalorian und Grogu, kriegst du von mir im Radio Top 40 Movie Check. Und wir machen uns dann richtig schön klar.

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5: Right, Top 40 ist hier. Das Wetter mit vielen Wolken, nur ganz selten schimmert mal die Sonne durch. Im Westen von Thüringen in der Nähe von Eisenach kommt so ein bisschen Regen runter. Alles bei Werten heute bis zu 20 Grad. Und alles, was für Thüringen heute Vormittag wichtig ist, hörst du jetzt von Maren.
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7: Hi, neue Regeln sollen den Führerschein bald günstiger machen. Heute will die Bundesregierung das Ganze festlegen. Da geht es zum Beispiel darum, teure Fahrstunden zum Teil mit einem Simulator zu ersetzen. Außerdem sollen die Fahrschulen dann auch digital unterrichten dürfen. So ein Führerschein kostet in Thüringen mittlerweile bis zu 4.000 Euro. Dumm gelaufen. Ein Mann in Weimar ist gestern betrunken in einen Schacht gefallen und nicht mehr rausgekommen. Die Feuerwehr musste ihn dann befreien. Das dauerte mehrere Stunden. Laut Polizei hatte er über 2 Promille, ist aber nur mit Schürfwunden gut bei weggekommen. Jetzt ist es raus. Tom Kaulitz wird WM-Reporter. In der neuesten Podcast-Folge Kaulitz Hills hat er es endlich verraten.
8: Ich habe meinen ersten Fußball-TV-Job mit Magenta TV.
9: Ich hab's gelesen, Maus.
8: Und zwar zur WM. Ich freue mich wahnsinnig, dass ich endlich sagen darf, dass ich endlich drüber reden kann. Ja, ich bin Fan-Experte sozusagen.
7: Genau, also er berichtet dann rund um die WM mit den Fans zusammen in der USA, Kanada und Mexiko. Wird dann bestimmt auch Thema im Podcast sein.
5: Dankeschön, Maren.
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5: Ja, Freunde, ich weiß, letzte Woche, da waren wir um die Zeit schon fast in Wochenendstimmung. Aber das Geile ist ja, nach heute, morgen und übermorgen ist einfach mal 3 Tage frei. Vergesse ich immer so ein bisschen. Pfingstmontag. Ach stimmt, das ist ja ein Feiertag. Bis dahin ziehen wir jetzt erstmal weiter den Mittwoch durch. Da sage ich dir diese Stunde, welches Dress du diesen Sommer sehr, sehr häufig an verschiedensten Leuten sehen wirst. Vorher starten wir rein mit dem neuen von Kygo und Khalid. Hier ist Save My Love.

Toby Romeo fühlt sich da am wohlsten, wo es besonders dunkel ist. Dann wird er meinen Keller lieben. Where the Lights Are Low hörst du hier bei uns, Radio Top 40. Schicken Mittwoch, Lukas für dich am Start. Jetzt mit dem Mann, der den Domplatz in Erfurt schon ein paar Mal voll gemacht hat. Geht einfach immer. Paul Kalkbrenner mit der nächsten chilligen Nummer, diesmal zusammen mit Norma Jean Martini. Kommt dir vielleicht bekannt vor? Ich sag dir auch woher. Unter anderem von dem hier, Anthem. Diesmal in ruhiger Mission unterwegs und trotzdem sehr gut zum Tanzen. Deshalb auch der Name Time to Dance. 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

0: Willkommen in der Wochenmitte. Reitop 40 dazu am Start. Lukas hier, moin. 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

0: einen Mittwochvormittag. Lukas hier, moin. Klären wir in der nächsten halben Stunde, welches Fußballdress du ganz bald auf sehr, sehr vielen Public Viewings sehen wirst. Bisschen so à la Check24 und so.
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Während der läuft im Supermarkt gerade wieder ganz viele Omis, die sich so denken, ja, also hier an dieser einen Stelle, wo alle langlaufen müssen, da bleibe ich jetzt einfach mal stehen. Reitop 40 läuft. Lukas für dich am Start. Wir alle erinnern uns an diese Check24-Trikots zur Fußball-EM, also diese weißen Dinger, die gefühlt jeder Zweite anhatte. Und genau das kann jetzt zur WM wieder passieren, denn so ein paar Unternehmen haben genau die Idee geklaut und hauen jetzt eigene WM-Trikots raus. Paulaner Spezi zum Beispiel sieht dann aus wie das Flaschenetikett, schön bunt, werden nächste Woche dann in München verteilt. Oder Edeka. Wer nächsten Mittwoch dort einkaufen geht, kann sich da ein hauseigenes Dress klären. Weiß mit einem schwarz-rot-goldenen Streifen quer übers Shirt. Ja, da kannst du dich schon mal drauf einstellen, was du ab nächsten Monat sehr, sehr häufig sehen wirst. Auch beim Public Viewing deines Vertrauens.

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muss ich kurz widersprechen. Es ist eben nicht vorbei. Es geht gerade erst los am 27. 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Denn den Track, den du eben gehört hast, den kriegst du dann live. Und noch viele mehr. Reise vor dir ist an, dein Mittwoch. Lukas hier, moin. Wir holen Paul Wetz in den Weimar Hallenpark und neben ihm auch sie hier. Lea ist auch am Start. Und das gilt hoffentlich auch für dich. Auf radiotop40.de holst du dir dein Ticket. Also, wir sehen uns beim Laut und Draußen im Weimar Hallenpark. Nur noch einen knappen Monat.

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1: Hi. Beim Führerschein soll sich künftig einiges ändern. Das Bundeskabinett soll dazu heute eine Reform auf den Weg bringen. Die Pläne von Bundesverkehrsminister Patrick Schnieder sehen vor, dass der Führerschein günstiger werden soll. Aktuell kostet der Führerschein oft mehrere tausend Euro. Die Fahrschulen sollen künftig mehr digitalen Unterricht anbieten und auch verstärkt Simulatoren einsetzen können. Die AfD stellt heute ein Gutachten zu Thüringens Ministerpräsident Mario Vogt vor. Dabei soll es um die Doktorarbeit von Vogt gehen. Anfang des Jahres hatte die TU Chemnitz Vogt seinen Doktortitel aberkannt. Der Thüringer Ministerpräsident hat gegen diese Entscheidung geklagt. Das heutige Gutachten stammt von einem Plagiatsjäger und wurde von der AfD finanziert. Die CDU hat dieses Gutachten als politische Schmutzkampagne bezeichnet. Der SC Freiburg steht heute im Finale der Europa League. Die Freiburger treten in Istanbul gegen Aston Villa aus England an. Ein Sieg heute wäre der größte Erfolg in der Vereinsgeschichte des SC Freiburg. Das Europa League Finale beginnt heute Abend um 21 Uhr.
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3: Da spiele ich dir jetzt den Track, damit auch mal der letzte Rest vom Schlafsand aus dem Auge rauspurzelt. Tiffany Ares und Vertigo für deinen Mittwochvormittag.
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An vielen Ecken von Thüringen sieht's grau aus, aber egal. Das Grün von den Bäumen und Wiesen überschattet eh alles. Reiter vor dir ist hier dein Mittwochvormittag. Lukas für dich am Start. Da muss ich beim nächsten Track immer aufpassen, dass mir am Anfang nicht so sehr mein Dialekt rausrutscht. Ich bin dann immer dazu geneigt, Darling, Darling zu sagen. Aber warum eigentlich nicht? Hier ist Stole the Show von Kygo. Gönn dir.

Party-Sound geht nicht. Bibi Rexha, New Religion, hier bei Radio Top 40. Lukas für dich am Start. Und noch mehr aus der Kategorie kriegst du dann übermorgen zur Radio Top 40. Eskalation. Und wenn ich Eskalation sage, ist eigentlich klar, was da so für Mucke läuft. Nämlich alles, was bockt und dich Wochenend-ready macht. Ein bisschen Ballermann-Flair von Mia Julia. Der hier darf natürlich auch nicht fehlen. Ja, da bekommen viele Flashbacks, als das Teil gerade übel im Netz steil gegangen ist. Und unser Kanzler ist auch dabei. Ich hoffe, du bist auch am Start. Morgens geht's los und dann ballern wir bis Mitternacht durch. Radio Top 40 Eskalation am Freitag. Denn wenn Wochenende, dann so

0: an so einem Mittwoch wie heute gar nicht so schlecht, den Regenschirm am Start zu haben. Reiter vor die dazu an. Lukas hier, moin. Komm gut Richtung Mittagspause.
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Lea, hier bei Radio Top 40 und am 27. 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Lukas für dich am Start. Freunde, ich weiß, es ist Mittwoch. Letztes Wochenende ist schon wieder eine Weile weg. Und das nächste ist auch noch ein Stückel entfernt. Aber egal, denn bei dem ist immer Samstag. Beziehungsweise Samstagabend. Einmal Kopf ausknipsen, den brauchst du für die nächsten 2 Minuten eh nicht. Der Rest vom Körper übernimmt. Und wenn du immer noch nicht weißt, was ich von dir will, jetzt einfach aufdrehen, dann ist alles klar. Hier ist Dimitri Vegas und Max.

da geht's schon wieder fast in die Mittagspause. Cat Burns dazu, Know That You're Not Alone. Reise vor dir ist an. Lukas hier, moin. Da wissen viele jetzt schon, was sie heute Abend machen. Und zwar Fußball gucken. Da geht's zur Sache. Im Euroleague-Finale. Der SC Freiburg hat zum ersten Mal die Chance, den Pott abzuräumen. 21 Uhr gegen Aston Villa. Siehst du dann übrigens for free bei RTL. Mega nice. Jetzt ist halt nur die Frage, bei wem? Oder naja, also ich meine, allein oder mit Freunden auf der Couch, das hat schon was. Aber ich weiß noch, wie ich letztens an einer Bar vorbeigelaufen bin und dann die erste Halbzeit Bayern gegen PSG mit so einem Rudel random Männern geschaut habe, die da genauso wie ich

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11: Hi, NSU-Helfer Ralf Wohleben wurde aus der Haft entlassen. Das berichtet die Mitteldeutsche Zeitung und beruft sich auf Sicherheitskreise. Wohleben stammt aus Jena und wurde 2018 vom Oberlandesgericht München im NSU-Prozess wegen Beihilfe zum Mord verurteilt. Wohleben war als Fluchthelfer des Trios um Beate Zschäpe, Uwe Mundlos und Uwe Böhnhardt aktiv. Außerdem hat er eine Mordwaffe für den NSU besorgt. Wohleben galt seit den 90er Jahren zu den führenden Figuren in der Thüringer Neonazi-Szene. Die AfD stellt in diesen Minuten ein Gutachten zu Thüringens Ministerpräsident Mario Vogt vor. Dabei soll es um die Doktorarbeit von Vogt gehen. Anfang des Jahres hatte die TU Chemnitz Vogt seinen Doktortitel aberkannt. Der Thüringer Ministerpräsident hat gegen diese Entscheidung geklagt. Das heutige Gutachten stammt von einem Plagiatsjäger und wurde von der AfD finanziert. Die CDU hat dieses Gutachten als politische Schmutzkampagne bezeichnet. Der SC Freiburg steht heute im Finale der Europa League. Die Freiburger treten in Istanbul gegen Aston Villa aus England an. Ein Sieg heute wäre der größte Erfolg in der Vereinsgeschichte des SC Freiburg. Das Europa League-Finale beginnt heute Abend um 21 Uhr.
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13: Grüß dich, da stelle ich dir gleich ein Festival vor, für das du bald bei uns Tickets abräumen kannst. Riesig groß und perfekt für dich, wenn bei dir vor allem EDM rauf und runter läuft. Vorher, der aktuelle von Jaden Boysen zusammen mit David Guetta geht drunter und drüber. Da passt auch der Name. Hier ist

0: Mittagspause mit Radio Top 40. Gerade noch so das geile Essen von zu Hause oder aus der Cafeteria. Und schon bald kommt dann wieder Dosenravioli auf den Tisch.
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0: 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Nur eine Sache, die macht eher weniger Spaß. Und zwar, wenn es darum geht, das Ticket zu kaufen. Kostet ja immer ein halbes Vermögen und wenn du es dann gekauft hast, sieht es auf dem Konto plötzlich ja, nicht mehr so rosig aus wie vorher. 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Dazu spiele ich dir den Track Harry Styles, der gerade auf großer Tour ist, am Wochenende in Amsterdam. Hier ist er und American Girl.

0: Don't worry an deinem Mittwoch. Ja, und don't worry, das gilt auch für dich, denn nur noch 2 Tage, dann ist Wochenende.
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0: Heißt, ich spiele dir jetzt wieder einen Track, der zwar ein paar Jahre auf dem Buckel hat, aber in der Zeit null Staub angesetzt hat. Ich meine, wie soll er auch? Dafür geht das Teil einfach viel zu sehr ab. Tayo Cruz und Dynamite, da bin ich immer wieder erstaunt, wie viele das Ding auswendig mitsingen können. Und zwar nicht nur die, die das Ganze schon mitgegrölt haben, als das Teil vor 16 Jahren rausgekommen ist, sondern auch die, die da teilweise noch nicht geboren waren. Der hier kriegt sie einfach alle. Deshalb bekommst du das Teil jetzt auch. Und übermorgen packen wir dir dann den ganzen Tag voll, was solche Banger angeht. Zur Radio Top 40 Eskalation bekommst du von früh bis spät All You Can Party. Freuen wir uns, wenn du mit am Start bist. Jetzt aber erstmal Tayo Cruz, dein

0: Mittwoch mit Radio Top 40. Lukas für dich am Start. Gleich mit einem Snack, den du dir ab kommenden Samstag im IKEA deines Vertrauens abholen kannst. Ob der aber so gut schmeckt, ich weiß ja nicht. Mehr dazu in der nächsten halben Stunde.
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Happy Mittwoch mit Radio Top 40. Lukas hier, moin. Ist natürlich ein ätzendes Gefühl, wenn du gerade beim Mittag warst und trotzdem noch so einen Resthunger hast. In solchen Fällen ist so ein After-Lunch-Snack gar nicht so schlecht. Und genau so einen hat jetzt IKEA rausgehauen. Einen neuen Lolli. Da denkst du dir vielleicht, ja wie neuer Lolli? Mit Köttbullar-Geschmack oder was? Ja, genau das. Das klingt erstmal super widerlich, ist aber immerhin vegan. Am Samstag soll das Ding verteilt werden, der Lolli mit Köttbullar-Geschmack. Zwar nicht in Erfurt, aber immerhin um die Ecke im IKEA Leipzig. For free übrigens, immerhin. Ob's das irgendwie besser macht, ich weiß ja nicht. Aber so als kleine Abrundung, nachdem du dir schon so ein paar Hotdogs reingepfiffen hast, warum nicht?

Track bockt nicht nur um 3 Uhr nachts, sondern auch zur Mittagszeit. Lea zusammen mit Mark Forster hier bei Radio Top 40. 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Richtig, richtig nice. Und nicht nur Lea. Paul Wetz ist auch dabei. Das ist er hier.

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Lukas für dich am Start. Und weiter geht's jetzt mit dem hier. Two Colors Heavy Metal Love Richtung Mittwoch Nacht.

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9: Reiter vor dir ist hier. Thüringen ist gesprenkelt mit so kleinen Regenwolken, die ein bisschen was mitbringen. In vielen Teilen sieht es aber auch trocken aus. Werte dazu heute bis zu 20 Grad. Morgen dann meist trocken. Alles, was für Thüringen heute Nachmittag wichtig ist, hörst du jetzt.
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10: Hi. Beim Führerschein soll sich künftig einiges ändern. Das Bundeskabinett hat heute dazu eine Reform auf den Weg gebracht. Die Pläne von Bundesverkehrsminister Patrick Schnieder sehen vor, dass der Führerschein günstiger werden soll. Aktuell kostet der Führerschein oft mehrere tausend Euro.

0: Die Fahrschulen sollen künftig mehr digitalen Unterricht anbieten und auch verstärkt Simulatoren einsetzen können. NSU-Helfer Ralf Wohlleben wurde aus der Haft entlassen, das berichtet die Mitteldeutsche Zeitung und beruft sich auf Sicherheitskreise. Wohlleben stammt aus Jena und wurde 2018 vom Oberlandesgericht München im NSU-Prozess wegen Beihilfe zum Mord verurteilt. Wohlleben war als Fluchthelfer des Trios um Beate Zschäpe, Uwe Mundlos und Uwe Böhnhardt aktiv. Außerdem hat er eine Mordwaffe für den NSU besorgt. Wohlleben galt seit den 1990er Jahren zu den führenden Figuren in der Thüringer Neonazi-Szene. In Weimar ist ein Betrunkener in einen Schacht gefallen. Nach Angaben der Polizei hat der 57-Jährige gestern Abend auf einer Mauer gesessen. Weil er aber so betrunken war, ist er rückwärts in den Schacht gefallen. Der Schacht war etwa 2 Meter tief und mit Unrat gefüllt. Die Feuerwehr musste den Schacht aufbrechen, um den Mann zu retten. Er hat nur leichte Verletzungen erlitten. Bei dem Mann wurde ein Alkoholwert von mehr als 2,6 Promille gemessen.
1: Dankeschön, Christoph. 13 Uhr, wir gucken auf die Straßen. Blitzer bei uns zuerst. Jena Grenzstraße Richtung Burgau Park. Ansonsten aufgepasst, A4 Richtung Frankfurt zwischen Apolda, Weimar. Da Plastikschüsseln auf der linken und auf der mittleren Spur. Dankeschön, Jörg, fürs Melden. Und wenn du noch was hast, kostenlos anrufen oder WhatsApp schicken. Die Nummer für beides ist die 0800. Dann die 599 19 99. Dir eine gute Fahrt.
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1: Da habe ich ja mega Respekt vor allen, die ihre Schwimmroutine jetzt wieder nach draußen verlegt haben. Seitdem viele Freibäder wieder offen haben, geht das ja. Ich habe mich noch nicht getraut, aber ey, zum Wochenende, why not? Da haben sich ja teilweise um die 30 Grad angekündigt. Crazy. Und von BTS gibt's den passenden Track dazu. Hier ist Swim für deinen Mittwochnachmittag.

0: Angekommen in der Wochenmitte. Reitop 40 dazu am Start. Lukas hier, moin. Und dieser Freitag knallt mehr als die volle Cola-Dose, die schon seit Wochen in deinem Auto hin und her kullert. Denn Freitag wird wieder ausgerastet.
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0: Ja, wenn dieser Tag ein Outfit wäre, dann eins mit ganz viel Glitzer drauf. Denn musikalisch geht's denn nur um ein was. Hauptsache, es ballert. Nichts leichter als das. Und musikalisch gibt's wieder die volle Dröhnung. 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

Während der läuft im Supermarkt gerade wieder ganz viele Omis, die sich so denken, ja, also hier an dieser einen Stelle, wo alle langlaufen müssen, da bleibe ich jetzt einfach mal stehen. Right Top 40 läuft. Lukas für dich am Start. Wir alle erinnern uns an diese Check24-Trikots zur Fußball-EM, also diese weißen Dinger, die gefühlt jeder Zweite anhatte. Und genau das kann jetzt zur WM wieder passieren, denn so ein paar Unternehmen haben genau die Idee geklaut und hauen jetzt eigene WM-Trikots raus. Paulaner Spezi zum Beispiel sieht dann aus wie das Flaschenetikett, schön bunt, werden nächste Woche dann in München verteilt. Oder Edeka. Wer nächsten Mittwoch dort einkaufen geht, kann sich da ein hauseigenes Dress klären. Weiß mit einem schwarz-rot-goldenen Streifen quer übers Shirt. Ja, da kannst du dich schon mal drauf einstellen, was du ab nächsten Monat sehr, sehr häufig sehen wirst. Auch beim Public Viewing deines Vertrauens.

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3: Es ist so ein Mix aus Wolken, teils auch so ein bisschen Regen. Werte dazu heute bis zu 20 Grad. Es können auch richtige Schauer dabei sein. Morgen ist es dann meist trocken zum Donnerstag bei bis zu 22 Grad. Halb zwei, wir gucken auf die Straßen. Alle Blitzer bei uns zuerst. Zum Beispiel stehen sie Jena Grenzstraße Richtung Burgau Park, 30er Zone. Dann Panzerblitzer B9. 19 Meiningen Höhe Welkershausen Richtung Wasungen und Ortsausgang Gorndorf Richtung Unterwellenborn. Ansonsten eine einsame Meldung von der A4 Richtung Frankfurt zwischen Apolda, Weimar. Vorsicht, Plastikschüsseln auf der linken und auf der mittleren Spur. Und wenn du noch was haben solltest, kostenlos anrufen oder WhatsApp schicken. Die Nummer für beides ist die 0800, dann die 599 19 99. Gute Fahrt! Schönen Mittwochnachmittag, jetzt mit Top Vibes, Top Music von Alex Warren. Fever Dream bei Radio Top 40. Ich bin Lukas, moin!

Mittwochnachmittag mit Radio Top 40. Lukas hier, moin. Schon crazy, wenn du gerade auf die Top 10 der Charts guckst. Gefühlt ist da zurzeit kaum was Neues dabei. Stattdessen sowas wie der hier. Passend zum Michael Jackson Film, der seit einer Weile im Kino läuft. Billie Jean oder der. Auf der 1 Justin Bieber mit einem Track, der seit dem Coachella wieder völlig steil geht, obwohl er vor über 10 Jahren released wurde. Gar nicht so easy, sich da als neuer Track zu beweisen. Der neue von Tame Impala schafft's aber trotzdem. Irgendwo dazwischen, zwischen Justin Bieber, Michael Jackson und wie sie alle heißen, ein Track, der genauso gut auf der nächsten Halloween-Party laufen könnte. Obwohl die natürlich noch ein bisschen hin ist. Das liegt nicht nur am Namen, auch der Sound hat was sehr, sehr Magisches. Jetzt für dich, hier ist Dracula.

0: Immer wenn ich den höre, muss ich mich zusammenreißen, dass ich in der Hook nicht viel zu laut mitschreie. Und dann mache ich es am Ende meistens trotzdem. Alex Clare, Too Close an deinem Mittwochnachmittag. Ja, und mitschreien, das ist ein gutes Stichwort.
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16: Das Radio Top 40 Wetter. Heute bleibt es bewölkt, dazu kommen Schauer und vereinzelt auch Gewitter runter. Immerhin haben wir aber dabei bis zu 21 Grad und ab diesem Wochenende

0: geht der Sommer dann ja richtig los. Schön mit 30 Grad lieben wir. Erstmal gibt's aber alles, was für deinen Nachmittag wichtig ist. Von Hannes.
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2: Hi. Ein Führerschein soll in Deutschland künftig günstiger sein. Das entsprechende Gesetz dazu hat die Bundesregierung heute auf den Weg gebracht. Zu dem Plan zählen mehr digitaler Theorieunterricht und weniger Sonderfahrten. Außerdem beschloss das Kabinett Änderungen beim Personalausweis. Wer älter als 70 ist, für den gilt der neue Personalausweis dann für immer. Beschlossen ist außerdem die digitale Brieftasche, in der kann man dann auch seinen Personalausweis ablegen. In München ist ein Ehepaar festgenommen worden, das in Deutschland für China spioniert haben soll. Laut Bundesanwaltschaft haben die beiden enge Kontakte an Unis gesucht, vor allem in den Bereichen künstliche Intelligenz und Luft- und Raumfahrttechnik. Es ging dabei wohl vor allem um Militärtechnologie. Die Polizei hat dazu bundesweit Wohn- und Arbeitsräume des Ehepaars durchsucht. Die Raumausstatterkette Hammer stellt ihren Geschäftsbetrieb vollständig ein. Insolvenzverwalter Stefan Meyer sagte, bis Monatsende werden die letzten 21 Filialen auch dicht gemacht. Danach wird das Unternehmen abgewickelt, ein Investor wurde nicht gefunden. Betroffen sind auch Filialen in Thüringen, etwa in Weimar oder Rudolstadt.
0: Danke, Hannes. Es ist 14 Uhr, jetzt gibt's alle Blitzer für dich. Da steht einer in Jena, Grenzstraße Richtung Burgaupark. Meldung von der Straße gibt's gerade keine. Wenn du noch was gesehen hast, dann einfach her damit. 0800, dann die 599 1999. Anruf und WhatsApp geht beides. Oder über die Radio Top 40 App.
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0: Na hallo, schön, dass du mit am Start bist. Ich hoffe, du hast bis jetzt einen schönen Mittwoch. Die Woche, die geht so schnell rum, das ist der Wahnsinn. Und jetzt dauert es ja auch nicht mehr lange, bis der Sommer endlich da ist. Heute nochmal bisschen grau, am Wochenende einfach schon Sonne und 30 Grad, so lieben wir das. Und da gibt es auch schon einen Track, da finde ich, der hat schon das Potenzial, unser Sommersong 2026 zu sein, nämlich der hier, Loco Loco bei Radio Top 40. Hab einen tollen Mittwoch.

0: Denn macht so Bock mitzuweiben. Tanz in deiner Wohnung war das. Alle im Homeoffice konnten das gerade hoffentlich umsetzen. Von Paul Wetz ist der hier bei Radio Top 40. 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

Farben bei dem Song einfach mit so einem offenen Taxi durch Thailand gedüst ist und dabei den Song auf dem DJ-Pult laut aufgelegt hat. Also wirklich alle, die am Straßenrand standen, hatten eine sehr, sehr gute Zeit. Buddy Talk war das, zusammen mit Renee Miller. Hier bei Radio Top 40 am Mittwochnachmittag. Nadine ist für dich am Start. Und damit kommen wir doch direkt zur süßesten Meldung des Tages. Denn ein Besitzer von einem Einkaufsladen in der Türkei hat dort in der Nähe mal einer Straßenkatze Futter gegeben. Sie so ein bisschen gekrault und die war ihm dann so dankbar, dass sie ihm einfach in seinen Laden gefolgt ist und jetzt jeden Tag zur exakt selben Zeit vorbeikommt, um ihn zu umarmen. Hab das Video vorhin nochmal bei Insta gesehen, also sie streckt wirklich die Vorderbeinchen nach oben, damit er sie hochnimmt und mit ihr kuschelt. Wie süß ist es bitte? Und das zeigt einfach mal, was eine gute Tat so bewirken kann. Muss ich meinen Katern auch mal zeigen, weil die kriegen jeden Tag das leckerste Futter? Wollte da schon mal jemand eine Umarmung? Ja, ich denke, du kennst die Antwort. Und du erkennst bestimmt auch schon, wer jetzt hier als nächstes auf dich wartet. Das ist Teddy Swims mit Bad Dreams hier bei Radio Top 40. 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

Von Lady Gaga und Doechii war das. Was ist das denn aber auch für eine Kombi, sag mal? Ist ja klar, dass da nur ein Banger rauskommen kann. In den Socials wird er ja auch gerade eh zu Recht gehypt, denn der gehört zum offiziellen Soundtrack von Der Teufel trägt Prada 2, der, by the way, auch noch im Kino läuft und ziemlich gut sein soll. Wäre ja auch eine schöne Idee für heute Abend bei dem grauen Wetter. Erstmal machen wir aber weiter mit dem nächsten Banger. Das ist jetzt Head Above Water von Two Colors hier bei Radio Top 40.

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10: Zieht sich ganz schön zu gerade, deswegen der Regenschirm ist heute einfach der treue Begleiter. Es können immer mal Schauer und auch einzelne Gewitter runterkommen. Dazu haben wir aber immerhin bis zu 21 Grad. Es ist 2:30, jetzt gibt's erstmal alle Blitzer für dich. Da steht einer in Jena Grenzstraße Richtung Burgaupark. Und auf die Straßen schauen wir auch noch fix auf der A9 Richtung München zwischen Dreußig und Eisenberg. Vorsicht, da sind Fahrzeugteile auf der rechten Spur, da gab's einen Unfall. Auf der B176 in beiden Richtungen zwischen Gräfenstein und Döllstedt gibt es gerade Behinderungen nach einem Unfall, da staut es sich. Und in Arnstadt, Rankestraße, Vorsicht, da gibt es eine starke Rauchentwicklung wegen einem Gebäudebrand. Hast du sonst noch was gesehen? Dann immer her damit, 0800, dann die 599 1999. Anruf und WhatsApp geht beides oder über die Radio Top 40 App.
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10: Nadine hier und jetzt wartet ein DJ auf dich, der mittlerweile einfach schon so viele geile Remixe hat, dass du einfach einen kompletten Clubabend nur mit ihm füllen könntest. David Guetta gibt's jetzt mit Upset.

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0: Bergfest lieben wir. Die halbe Woche, die ist schon so gut wie geschafft. Radio Top 40 läuft. Nadine für dich am Start. Und was wir noch lieben, ist einfach der Fail des Tages. In Resmillingen in Nordrhein-Westfalen gab es so ein kleines Missverständnis bei der Polizei. Ein Mann hat nämlich dort angerufen und zur Polizei gesagt, dass er zwei Frauen in seinem Wintergarten eingesperrt hat. Sie haben versucht, in sein Haus einzudringen. Da sind sie natürlich fix hingedüst, um dann zu sehen, halt dich fest, dass es keine zwei Frauen, sondern zwei Pfauen sind. Woher die Vögel kommen, ist noch nicht bekannt. Am besten sind aber eh wieder die Kommentare unterm Post. Da haben wir Pfauenpower, Pfauentausch, Bauer sucht Pfau. Ja, naja. Haben sie jetzt immer eine lustige Story auf Lager, die sie immer erzählen können.
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0: Der macht einfach glücklich. So ein Banger, Beauty and the Beat von Justin Bieber und Nicki Minaj. Hier bei Radio Top 40. Hab einen schönen Mittwoch.
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7: Das Radioshop-Forti-Wetter, es sieht nach Regen aus und der kommt auch noch. Es bleibt bewölkt, vereinzelt kann es auch noch Gewitter geben bei bis zu 21 Grad. Aber am Wochenende wird es ja zum Glück sommerlich. Jetzt gibt's erstmal alles, was für deinen Nachmittag wichtig ist, von Hannes.
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9: Hi, ein Führerschein soll in Deutschland künftig günstiger sein. Das entsprechende Gesetz dazu hat die Bundesregierung heute auf den Weg gebracht. Zu dem Plan zählen mehr digitaler Theorieunterricht und weniger Sonderfahrten. Außerdem beschloss das Kabinett Änderungen beim Personalausweis. Wer älter als 70 ist, für den gilt der neue Personalausweis dann für immer. Beschlossen ist außerdem die digitale Brieftasche, in der kann man dann auch seinen Personalausweis ablegen. In München ist ein Ehepaar festgenommen worden, das in Deutschland für China spioniert haben soll. Laut Bundesanwaltschaft haben die beiden enge Kontakte an Unis gesucht, vor allem in den Bereichen künstliche Intelligenz und Luft- und Raumfahrttechnik. Es ging dabei wohl vor allem um Militärtechnologie. Die Polizei hat dazu bundesweit Wohn- und Arbeitsräume des Ehepaars durchsucht. Die Raumausstatterkette Hammer stellt ihren Geschäftsbetrieb vollständig ein. Insolvenzverwalter Stefan Meyer sagte, bis Monatsende werden die letzten 21 Filialen auch dicht gemacht. Danach wird das Unternehmen abgewickelt, ein Investor wurde nicht gefunden. Betroffen sind auch Filialen in Thüringen, etwa in Weimar oder Rudolstadt.

0: Danke, Hannes. Es ist 15 Uhr. Jetzt gibt's alle Blitzer für dich. Da stehen gerade Panzerblitzer auf der A4 Richtung Dresden zwischen Hermsdorf Ost und Rüdersdorf, genauso wie in Erfurt Stauffenbergallee Richtung Schmidtstädter Knoten und in Jena Friedrich-Engel-Straße statt einwärts. Wir schauen noch auf die Straßen auf der A9 Richtung München zwischen Dreußig und Eisenberg. Vorsicht, da sind Fahrzeugteile auf der rechten Spur, da gab es einen Unfall. Auf der B7 Linderbach zwischen Atzmannsdorfer Straße und dem Ortsausgang ist die rechte Spur nach einem Unfall gesperrt. Auf der B176 in beiden Richtungen zwischen Gräfentonner und Döllstedt ist es halbseitig gesperrt nach einem Unfall. Da staut es sich gerade. Und in Arnstadt, Rankestraße, Vorsicht, da gibt es eine starke Rauchentwicklung wegen einem Gebäudebrand. Hast du sonst noch was gesehen? Dann immer her damit. 0800, dann die 599 1999. Anruf und WhatsApp geht beides. Oder über die Radio Top 40 App.
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0: Hallöchen, ich hoffe, dir geht's gut, dass das Nachmittagstief die Müdigkeit nicht zu sehr kickt bei der Arbeit, bei den To-Dos. Ansonsten machst du einfach mit, ziehst dir auch eine große Tasse Kaffee und kippst die einmal hinter. Denn vielleicht kommt es dir ja auch bekannt vor. Bei manchen klingt es einfach viel zu früh morgens so. Bei manchen so. Und bei mir so. Naja, die Stunden bis zum Feierabend, die ziehen wir jetzt noch zusammen durch. Und der hier, der holt dafür die Lebensgeister zurück. Das ist jetzt Diamonds von You Not Us hier bei Radio Top 40.

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0: Freestyler von Kaigo und Khalid hier bei Radio Top 40 am Mittwochnachmittag. Sag mal, hast du heute Abend um 19 Uhr schon was vor? Nee? Ja, perfekt.
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0: Denn an all meine Social Media Suchtis oder die, die einfach auch mal wieder neue Song-Inspo brauchen, bei Insta, TikTok und Co., da gibt es wieder einige neue Tracks, die gerade viral gehen. Und die Stories dazu plus die Songs in voller Länge gibt's natürlich wieder heute Abend ab 19 Uhr in der Radio Top 40 TikTok Show mit Kevin. Das wird richtig toll zum Feierabend oder auch in der Spätschicht. Also unbedingt einschalten. Der nächste Track, der ist auch schon mal so ein kleiner Vorgeschmack drauf. Von dem war ich ja schon ein bisschen überrascht, muss ich sagen. Weil sonst kennst du David Guetta ja eher so. Oder ein alter Banger, auch so. Der neue, der klingt aber so. Also, nochmal 10 Schippen härter. Aber super geil, also auch für alle Partys jetzt am langen Wochenende. Bass pur. Und bei dem Titel, da fühle ich mich immer, als würde ich so voll im Slang reden. Pop that thing, heißt er. Und den gibt's jetzt wieder zum Wachwerden und auch als Einstimmung auf heute Abend. Pop that thing von David Guetta.

0: Ich hoffe, du kommst gut durch den Mittwochnachmittag. Und dass du bei WhatsApp, Insta und Co. nicht auch gerade so absolut neidisch gemacht wirst. Freunde von mir sind nämlich gerade beim ersten Festival des Jahres angekommen und machen sich da jetzt eine schöne Zeit. Aber ganz ehrlich, genau das hast du bald auch. Und das for free.
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16: Das Radio Top 40 Wetter. Bis heute Abend bleibt es bewölkt. Dazu können immer mal Schauer runterkommen. Vereinzelt gibt es auch Gewitter. Aber wir haben immerhin gerade bis zu 21 Grad. Es ist 3:30. Wir schauen auf die Blitzer. Da steht einer auf der A71 Richtung Schweinfurt zwischen Suhl-Zellermehlis und Dreieck Suhl hinter dem Tunnel Bergbock und in Weimar Marstallstraße statt auswärts. Dann schauen wir noch auf die Straßen auf der A4 Richtung Dresden zwischen Gotha und Wandersleben. Vorsicht, da ist eine ungesicherte Unfallstelle. Auf der A9 Richtung München zwischen Dreußig und Eisenberg. Vorsicht, Fahrzeugteile auf der rechten Spur. Auch da gab es einen Unfall. Und in Arnstadt, Rankestraße. Vorsicht, da gibt es eine starke Rauchentwicklung wegen einem Gebäudebrand. Hast du sonst noch was gesehen? Dann immer her damit. 0800, dann die 5, 99, 19, 99. Anrufen, WhatsApp geht beides. Oder über die Radio Top 40 App.
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16: Ja, hallo. Und gleich nach 3 Songs gibt's hier wirklich den ultimativen Serientipp für dich. Kannst du direkt zum Feierabend gucken. Und ich sag dir, diese Serie, die fesselt dich. Es ist einfach nicht möglich, wieder aufzuhören. 3 Hinweise. Eishockey, College, Liebesdeal. Na, wer errät's? Welche Serie meine ich? Gerne mal fix eine Nachricht an die 0800, die 5, 99, 19, 99 dalassen. Aufgelöst wird dann nach 3 Songs. Vorher gibt's aber noch den hier. American Girls von Harry Styles bei Radio Top 40.

0: Coaching ist für dich am Start. Heute gibt es zwei Mindsets. Entweder du sagst, oh nein, so ein graues Wetter, ach Mann. Oder du sagst, graues Wetter, Serienabend auf der Couch. Und da haben wir einen richtig geilen Serientipp für dich. Ich habe eben schon drei Tipps gegeben. Eishockey, College, Liebesdeal. Und da hat Lisa aus Stadtrode aber sofort per WhatsApp geschrieben und gesagt, das ist die Serie Off Campus. Und das ist richtig.
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0: Ohne Scheiß, durch diese Serie mutierst du einfach zu so einem quietschenden Teenie. Ist bei Insta, TikTok und Co. gerade auch so im Hype. Off-Campus bei Prime. Das ist so eine typische Highschool-Liebesserie und in der geht's um den Eishockey-Star Garrett, der in der Uni unbedingt bessere Noten braucht und um Hannah, die ihm dabei helfen kann. Deswegen machen sie einen Deal, sie hilft Garrett beim Lernen und er hilft ihr, sie mit einem Musiker zusammenzubringen, in den sie sich verguckt hat.
2: Wellsie.
3: Garrett Graham will nichts Festes. Was läuft da wirklich?
4: Du wirst mein Nachhilfeschüler und mein Fake-Boyfriend, sodass Justin neidisch wird?
3: Deal.
0: Ja, richtig gehört. Um den Musiker auf sie aufmerksam zu machen, geben sie sich als Fake-Pärchen aus. Und wer hätte es gedacht, entstehen plötzlich doch echte Gefühle. Das Geile ist, bei Prime, da gibt's einfach direkt alle Folgen der ersten Staffel auf einmal. Die kannst du so durchsuchten. Und weil es so spannend ist, glaub mir, wirst du das auch. Off Campus gibt's ab jetzt bei Prime.

0: Animals von Martin Garrix. So ein Partybanger, ehrlich, und das schon seit über 10 Jahren. Ist definitiv schon mal ein guter Vorgeschmack auf Freitag.
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7: Das Radio-Top-40-Wetter. Jetzt kommt's aber runter. Große Umarmung für alle, die jetzt gerade draußen sind. Bis heute Abend bleibt es auch noch bewölkt und regnerisch. Vereinzelt kann's noch Gewitter geben bei bis zu 21 Grad. Jetzt gibt's aber erstmal alles, was für deinen Nachmittag wichtig ist. Von Hannes.
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8: Hi. Die AfD fordert erneut den Rücktritt von Ministerpräsident Mario Vogt als Konsequenz aus der Plagiatsaffäre bei seiner Doktorarbeit. Dazu hat die AfD heute ein von ihr in Auftrag gegebenes Gutachten vorgelegt. In dem stellt der sogenannte Plagiatsjäger Stefan Weber aus Österreich weitere angeblich schwerwiegende Verstöße in der Doktorarbeit fest. Linke Fraktionschef Schaft sprach nach der Pressekonferenz von einer lächerlichen und durchschaubaren PR-Aktion der AfD. Beim Führerschein soll sich künftig einiges ändern. Das Bundeskabinett hat dazu eine Reform auf den Weg gebracht. Die Pläne von Verkehrsminister Schnieder sehen vor, dass der Führerschein günstiger werden soll. Aktuell kostet er teils über 4.000 Euro. Viel zu teuer, auch im europäischen Vergleich, findet der Minister. Die Fahrschulen sollen künftig mehr digitalen Unterricht anbieten und verstärkt Simulatoren einsetzen. Dazu wird die notwendige Zahl der Sonderfahrten gekürzt. Fahrlehrer warnen davor. Der Wohnungsbau steckt in Thüringen in einer tiefen Krise. Im letzten Jahr wurden im Freistaat so wenige Neubauwohnungen fertiggestellt wie noch nie. Das hat das Landesamt für Statistik mitgeteilt. Nur etwas mehr als 2.100 Wohnungen wurden im letzten Jahr in Thüringen fertig gebaut. Das ist ein Rückgang von mehr als einem Drittel gegenüber 2024. Genehmigt wurden über 8.000 neue Wohnungen, die sind aber noch nicht fertiggestellt, so die Statistiker.
7: Danke, Hannes. Es ist 16 Uhr, es gibt alle Blitzer für dich. Da steht einer auf der A71 Richtung Schweinfurt zwischen Suhl-Zellermeles und Dreieck-Suhl hinter dem Tunnel Bergbock. Und geblitzt wird auch in Weimar Marstallstraße stadtauswärts. Weitere Meldung von der Straße auf der A4 Richtung Dresden zwischen Gotha und Wandersleben. Vorsicht, da ist die rechte Spur nach einem Unfall gesperrt. Dann auf der A9 Richtung München zwischen Dreußig und Eisenberg. Vorsicht, Behinderung nach einem Unfall. Und in Arnstadt, Rankestraße, Vorsicht, da gab es eine Rauchentwicklung nach einem Gebäudebrand. Hast du sonst noch was gesehen? Dann immer her damit. 0800, dann die 5, 99, 90.

0: 1999. 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
0: Na hallo. Oh, es ist eben dunkel geworden, musst du hier im Studio gerade schon Licht anmachen. Ich hoffe, du kommst jetzt gut nach Hause und machst dir einen schönen gemütlichen Feierabend. Vorher, damit du auch top informiert nach Hause fährst, bringe ich dich aber noch auf den neuesten Stand, was denn gerade schon wieder Verrücktes in der Welt der Promis passiert. Ich sag nur, es gab ein sehr prominentes, sehr glamouröses Vierer-Date, mit dem keiner gerechnet hätte. Und wir bekommen offiziell einen neuen Fußball-Experten, der gleichzeitig auch Mitglied einer der erfolgreichsten Bands Deutschlands ist. Quatsch mal nach drei Songs drüber, also dranbleiben.

0: Weiß war das hier bei Radio Top 40, so ein kleiner Party-Song, um den Feierabend zu feiern. Stars heißt da und das ist auch ein gutes Stichwort, denn um genau die geht's jetzt.
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0: Es gibt News zur Fußball-WM. Am 11. Juni geht sie ja schon los. Da ist das Eröffnungsspiel in Mexico City. Morgen wird auch schon der WM-Kader veröffentlicht. Spannend. Und offiziell mit dabei ist als neuer Fußballexperte Tom Kaulitz von Tokyo Hotel.
4: Ich habe meinen ersten Fußball-TV-Job mit Magenta TV.
5: Ich habe es gelesen, Maus.
4: Und zwar zur WM. Ich freue mich wahnsinnig, dass ich endlich sagen darf, dass ich endlich drüber reden kann. Ja, ich bin Fan-Experte sozusagen.
0: Hat er jetzt im Podcast Kaulitz Sales verraten. Richtig geil. Haben wir gleich noch mehr Bock auf die WM. Wir sind gespannt. Und es gibt noch mehr Gossip, denn es gab wohl ein sehr glamouröses Vierer-Date. Mit dabei waren Kylie Jenner und Schauspieler Timothy Chalamet. Die beiden, die sind ja auch schon länger ein Paar. Und ihre Schwester Kendall Jenner mit Schauspieler Jacob Elordi aus Euphoria. Die beiden, die wurden ja schon eh erwischt, wie sie beim Coachella rumgeknutscht haben. Da war ja schon die Frage, ist das jetzt eigentlich was Festes? Jetzt wurden sie nach einer Party in L.A. zu viert im Auto gesehen und die beiden dann ja auch nochmal bei einem Stranddate auf Hawaii. Tja, da ist die Sache doch klar, würde ich sagen. Jetzt warten wir nur noch

0: neu auf die Playlist gewandert. Beautiful Life von Fastboy bei Radio Top 40. Falls du gerade im Auto sitzt, nach Hause oder zu einem Termin fährst und die Laune gerade ganz unten ist, weil das Wetter eben so ist, wie es ist, dann gibt's bestimmt was, was dich wieder aufmuntert. Zum Beispiel das.
1: Wege, dichter Verkehr, Fahrbahnverengung. Oh, ich ist ein Stress. Was kommt da jetzt um die Ecke? Gut, ein LKW. Aquaplaning. Die halt mein Lenkrad fest. Ich fahr raus, das hat keinen Wert.
0: Habe ich vorhin bei Insta gefunden, einfach ich beim Autofahren. Kannst du vielleicht auch so ein bisschen relaten und zum Schluss darf natürlich der Satz nicht fehlen. Zum Glück bin ich einigermaßen ruhig geblieben. Das ist jetzt Ambers von Robin Schulz bei Radio Top 40.

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14: Das Radio Top 40 Wetter. Die ersten Schauer haben wir hinter uns gebracht. Es bleibt bewölkt. Ein paar können auch noch runterkommen. Und dazu haben wir noch bis zu 18 Grad. Jetzt ist es 16:30. Es gibt alle Blitzer für dich. Da steht einer auf der A71 Richtung Schweinfurt zwischen Suhl, Zellameles und Dreieck Suhl hinter dem Tunnel Bergbock. Geblitzt wird auch zwischen Molschleben und Kindleben beidseitig und in Weimar Marschtalstraße statt auswärts. Wir schauen noch auf die Straßen auf der A4 Richtung Dresden zwischen Gotha und Wandersleben. Vorsicht, da ist die rechte Spur nach einem Unfall gesperrt. Dann auf der A9 Richtung München zwischen Dreußig und Eisenberg. Vorsicht, da gibt es Behinderung nach einem Unfall. Und auf der B88 Richtung Ilmenau zwischen dem Abzweig nach Schwarzhausen und Bad Tabatz ist es auch nach einem Unfall gesperrt. Hast du sonst noch was gesehen? Dann immer her damit. 0800, dann die 5 99 19 99. 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
14: Nadine hier. Und falls du dir bei dem Wetter gerade denkst, ah, Sommervibes, schnell her damit. Hier sind sie mit Loco Loco. Laut drehen.

0: Swim von BTS war das bei deinem Lieblingssender.
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0: Nadine hier und passend zum Start der Festivalsaison diese Woche machen wir weiter mit einem Künstler, der dieses Jahr das zweite Mal in Folge Headliner beim Sonne, Mond, Sterne Festival ist. Paul Kalkbrenner. Das war ja letztes Jahr schon so ein geiler Auftritt von ihm. Der hat auch wirklich die meisten Menschen vor die Bühne gezogen. Als er dran war, sind alle wie so Mücken zum Licht ausgeschwärmt. Wahnsinn. Das ist aber auch einfach geile Mucke, ne? Du hörst es schon, das sind so entspannte, hausige Tracks. Hat aber trotzdem ordentlich Beat und Wumms, also perfekt, damit du Party machen kannst. Lieben wir. Das ist jetzt wirklich der perfekte Track zum Feierabend, den jetzt laut im Auto zu Hause schön laut machen. Erstmal den ganzen Stress ablassen. Auf geht's. Das ist jetzt ganz neu Time to Dance von Paul Kalkbrenner hier bei Radio Top 40. 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

0: Fancy Friends von Ariana Grande hier bei Radio Top 40. Hab einen ganz tollen Mittwoch.
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0: Das Radio Top 40 Wetter. Ein bisschen heller ist es geworden, es bleibt aber bewölkt. Schauer können auch immer mal wieder runterkommen. Dazu haben wir noch bis zu 18 Grad. Also wird es ein entspannter Feierabend auf der Couch. Jetzt gibt's erstmal alles, was für deinen Nachmittag wichtig ist, von Hannes.
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10: Hi. Die AfD hat am Mittag ein neues, selbstbezahltes Gutachten vorgestellt, in dem der Kommunikationswissenschaftler Stefan Weber neue Plagiatsvorwürfe gegen Ministerpräsident Mario Vogt erhebt. AfD-Chef Höcke forderte in diesem Zusammenhang Vogts Rücktritt. Die CDU sprach von einer Schmutzkampagne, die Linke von einer PR-Aktion der AfD. Hintergrund: die Technische Universität Chemnitz hat im Januar entschieden, Vogt die Doktorwürde zu entziehen. Vogt hat dagegen Widerspruch eingelegt und das Verwaltungsgericht angerufen. Die Bundesregierung hat ein umfassendes Ausbauprogramm für den Zivilschutz auf den Weg gebracht. Bis 2029 sollen danach 10 Milliarden Euro investiert werden, unter anderem in die Modernisierung des technischen Hilfswerks. Außerdem sollen mögliche öffentliche Schutzräume wie Bunker oder Tiefgaragen in einem Verzeichnis erfasst werden. Beschlossen hat die Bundesregierung zudem die Führerscheinreform, mit der soll die Fahrausbildung günstiger werden. Großbritannien hat Strafmaßnahmen gegen russisches Öl gelockert. Grund ist der Iran-Krieg und die deshalb gestiegenen Energiepreise bzw. das knapper gewordene Flugbenzin. So dürfen aus Russland stammendes Kerosin oder Diesel nach Großbritannien eingeführt werden. Voraussetzung ist, dass das russische Öl in einem anderen Land als Russland aufbereitet wurde, zum Beispiel in Indien.
0: Danke, Hannes. Es ist 17.01 Uhr. Jetzt gibt's alle Blitzer für dich. Da steht einer auf der A71 Richtung Schweiz.

0: Frankfurt zwischen Suhl, Zellameles und Dreieck Suhl hinter dem Tunnel Bergbock. Geblitzt wird auch zwischen Molchleben und Kindleben beidseitig, genauso wie in Weimar, Marstallstraße stadtauswärts. Wir schauen noch schnell auf die Straßen. Auf der A9 Richtung Berlin zwischen Gefrees und Münchberg Süd, Vorsicht, ein kaputtes Auto. Auf der A9 Richtung München zwischen Dreußig und Eisenberg, Vorsicht, da gibt es Behinderung nach einem Unfall. Und auf der B88 Richtung Ilmenau zwischen dem Abzweig nach Schwarzhausen und Bad Zabatz ist es nach einem Unfall gesperrt. Hast du sonst noch was gesehen? Dann immer her damit. 0800, dann die 5, 99, 19, 99. Anruf und WhatsApp geht beides. Oder über die Radio Top 40 App.
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0: Na hallo und damit einen schönen Feierabend. Mach dir eine schöne, entspannte Zeit. Und an alle, die noch keinen haben, keine Angst, wir ziehen natürlich weiter zusammen durch und machen weiter mit der perfekten Mucke dafür. Das ist jetzt Fever Dream für dich von Alex Warren hier bei Radio Top 40.

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bei wem ist gerade auch so ein bisschen das Fangirl erwacht? Taylor Swift war das mit Elizabeth Taylor hier bei Radio Top 40. Geiler Song, Nadine ist für dich am Start. 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

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Lea mit Leisa gibt's jetzt hier bei Radio Top 40.

0: war das hier bei Radio Top 40. Macht dir einen schönen Mittwoch.
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2: Mensch, jetzt kommt noch mal richtig die Sonne raus. Es bleibt aber so ein bisschen ein Wechselspiel. Die Wolken, die bleiben noch und es können immer mal kleine Schauer runterkommen, bei gerade noch bis zu 18 Grad. Jetzt ist es 5:30. Wir schauen fix auf die Blitzer. Da steht einer zwischen Molchleben und Kindleben beidseitig. Weitere Meldung von der Straße auf der A9 Richtung Berlin. Zwischen Gefrees und Münchberg Süd. Vorsicht, da ist ein kaputtes Auto. Dann auf der A9 Richtung München. Zwischen Dreußig und Eisenberg. Vorsicht, Behinderung nach einem Unfall. Und auf der B84 Behringen zwischen Kraulaer Straße und dem Ortsausgang, Vorsicht, da ist eine ungesicherte Unfallstelle. Hast du sonst noch was gesehen? Dann immer her damit. 0800, dann die 599 1999. Anruf und WhatsApp geht beides oder über die Radio Top 40 App.
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2: Nadine hier und es geht direkt weiter.

Na hallo, ich hoffe, du machst dir einen schönen Mittwochabend mit einem geilen Essen oder einem schönen Serienmarathon auf der Couch. Stay If You Wanna Dance war das von Miles Smith hier bei Radio Top 40. Nadine ist für dich am Start und es geht direkt weiter mit einem ganz neuen Track, den du dir auch schon mal so fürs lange Wochenende merken kannst. Zudem kannst du eigentlich nur sagen, es gibt Songs, zu denen du tanzt und es gibt Songs, zu denen du eskalierst. Und der hier gehört zur zweiten Sorte. Geil, oder? So wie man es auch von Southstar erwarten würde, der scheppert so richtig, heißt Dancin'. Eine richtige Bergfest-Feierabend-Hymne und die gönnen wir uns jetzt zusammen. Also laut drehen für Dancin' von Southstar, neu bei Radio Top 40.

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Bergfest lieben wir. Die halbe Woche ist schon so gut wie geschafft. Radio Top 40 läuft. Nadine für dich am Start. Und was wir noch lieben, ist einfach der Fail des Tages. In Rees-Milling in Nordrhein-Westfalen gab es nämlich so ein kleines Missverständnis bei der Polizei. Da hat ein Mann dort am Telefon zur Polizei gesagt, dass er zwei Frauen in seinem Wintergarten eingesperrt hat. Sie haben wohl versucht, in sein Haus einzudringen. Da sind dann natürlich fix hingedüst, um dann zu sehen, halt dich fest, dass es keine zwei Frauen, sondern zwei Pfauen sind. Woher die Vögel kommen, ist noch nicht bekannt, aber am besten sind ja eh wieder die Kommentare unter dem Post. Da steht zum Beispiel Pfauenpower, Pfauentausch, Bauer sucht Pfau. Ja, naja. Jetzt haben sie auf jeden Fall immerhin eine lustige Story auf Lager, die sie immer erzählen können. Save my love. Gibt's jetzt als

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6: Schön, dass eben noch mal kurz die Sonne rauskam. Es bleibt aber ein Wechselspiel. Die Wolken, die sind noch da. Es können auch immer mal kleine Schauer runterkommen, bei gerade noch bis zu 18 Grad. Jetzt gibt's erstmal alles, was für deinen Abend wichtig ist, von Hannes.
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8: Hi. Die AfD fordert erneut den Rücktritt von Ministerpräsident Mario Vogt als Konsequenz aus der Plagiatsaffäre bei seiner Doktorarbeit. Dazu hat die AfD heute ein von ihr in Auftrag gegebenes Gutachten vorgestellt. In dem stellt der sogenannte Plagiatsjäger Stefan Weber aus Österreich weitere angeblich schwerwiegende Verstöße in der Doktorarbeit fest. Linke Fraktionschef Schaft sprach nach der AfD-Pressekonferenz von einer lächerlichen und durchschaubaren PR-Aktion. Der Wohnungsbau steckt in Thüringen in der Krise. Im letzten Jahr wurden im Freistaat so wenige Neubauwohnungen fertiggestellt wie noch nie. Das hat das Landesamt für Statistik mitgeteilt. Nur etwas mehr als 2100 Wohnungen wurden im letzten Jahr in Thüringen fertig gebaut. Das ist ein Rückgang von mehr als einem Drittel gegenüber 2024. Genehmigt wurden über 8000 neue Wohnungen, die sind aber noch nicht fertiggestellt, so die Statistiker. Thüringen will pflegenden Nachbarn den Zugang zu Geld von den Pflegekassen erleichtern. Noch in diesem Jahr soll es reichen, dass die Betreffenden einen Flyer mit Hinweisen lesen, sagte Sozialministerin Katharina Schenk im Thüringer Landtag. Ein Pflegekurs soll dann nicht mehr grundsätzlich nötig sein. Bislang gilt dieser Kurs als Voraussetzung für eine Aufwandsentschädigung. Laut Ministerium ist das für viele eine Hürde. Die Regel soll nach einer Richtlinienänderung vereinfacht werden. Wann die Flyer kommen, ist aber noch offen.
6: Danke, Hannes. Es ist 18.01 Uhr, jetzt gibt's alle Blitzer für dich. Da steht gerade noch einer zwischen Molchleben und Kindleben beidseitig. Wir schauen noch fix auf die Straßen. Auf der B84 Beringen zwischen Kraulaer Straße und Ortsausgang. Vorsicht, da ist eine ungesicherte Unfallstelle. Hast du sonst noch was gesehen? Dann immer her damit. 0800, dann die 5, 99, 19, 99. Anruf und WhatsApp geht beides. Oder über die Radio Top 40 App.
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6: Ja, hallo. Der Mittwoch, der ist so gut wie geschafft. Und passend dazu ist

Callum Scott war das bei deinem Lieblingssender. Nadine hier und passend zum Start der Festivalsaison diese Woche machen wir weiter mit einem Künstler, der dieses Jahr das zweite Mal in Folge Headliner beim Sonne, Mond, Sterne Festival ist. Paul Kalkbrenner, das war ja letztes Jahr schon so ein geiler Auftritt von ihm. Der hat auch wirklich so die meisten Menschen vor die Bühne gezogen, ne? Als er dran war, sind alle wie so Mücken zum Licht ausgeschwärmt. Wahnsinn. Ist aber auch einfach geile Mucke. Das sind immer so entspannte, hausige Tracks, die aber ordentlich Beat und Wumms haben, damit du perfekt dazu Party machen kannst. Lieben wir. Und das ist jetzt wirklich auch der perfekte Track zum Feierabend. Im Auto, zu Hause kannst du jetzt erstmal schön laut hören, erstmal Stress ablassen. Deswegen auf geht's. Das ist jetzt ganz neu. Time to Dance von Paul Kalkbrenner hier bei Radio Top 40, Top Vibes und Top Music.

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Hier ist dein Lieblingssender. Am Mittwochabend Radio Top 40 läuft. Nadine ist für dich am Start. Aber nicht mehr lange. Gleich übergebe ich schon an die Person, die dich die komplette nächste Stunde erstmal auf den neuesten Stand bringt. Welche neuen Tracks warum gerade in den Socials viral gehen? In der Radio Top 40 TikTok-Show mit

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10: Jawollo, die Woche, die wird in der Mitte durchgesehen. Geht los jetzt mit den freshesten TikTok-Tracks. Und jede Menge Party-Mood. Und natürlich allen Stories. Das habe ich alles für dich. Geht jetzt los mit einem coolen neuen Southstar-Remix. Der hat sich von Aaron Smith Dancing vorgenommen. Das war ja schon mal ein riesen TikTok-Trend. Und jetzt ist er auch für den Club perfekt. Hier ist

Aka Aka und Laserkraft 3D mit ihrer Techno-Party-Hymne hier in deiner TikTok-Show. Mehr davon bekommst du Freitag ab 6 Uhr in deiner Radiotopfer die Eskalation, da geht's voll auf die 12. Und jetzt ist erstmal der Sommer da. Warum? Weil Fußballhymnen Queen Shakira einen neuen WM-Song rausgeballert hat, zusammen mit Burna Boy. Und das Teil, das klingt nach Fußballsommer, nach Beachtime und nach Sonne auf der Haut. Dai Dai kommt aus dem Italienischen und bedeutet so viel wie: Komm schon, gib alles. Perfect Fit für die Fussi-WM dieses Jahr, oder? Das Teil, das riecht nach Stadion und mit grölenden Fans. Und ich meine, Shakira, die hat ja schon gezeigt, dass sie das mit den WM-Songs kann, ne? Hipster und Light 2006, dann Waka Waka, La La La, alles schon die Mega-Erfolge und jetzt kommt das vierte Brett dazu. Das Beste, Shakira, die spendet alle Einnahmen des Songs für Bildungs- und Sportprojekte für Kinder weltweit. Da pumpen wir das Teil doch nochmal lieber. Shakira und Burna Boy, Dai Dai, zuerst in deiner Radio Top 40.

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13: Immer mittwochs ab 19 Uhr mit allen TikTok-Bängern gleich für dich. Unser ESC-Gewinner-Song, vorher noch Jamie XX mit Kill Them. Den habe ich jetzt bei TikTok wiedergefunden. Ey, und das Teil, das geht einfach steil. Mach dir einen happy Mittwoch-Feierabend.

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0: Never in seiner TikTok-Show.
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0: 2, 1, let's go. Hey, und vor der Fußball-WM haben wir letztes Wochenende ja schon die Europameisterschaft der Musik gefeiert. Den Eurovision Song Contest für Deutschland mit Sarah Engels. Ja, sie hat leider nicht gewonnen. Dafür kommt die Europa-Hymne des Jahres aus Bulgarien. Das ist Dara mit Bangaranga. Ey, mit dem Teil hat Bulgarien zum allerersten Mal überhaupt den ESC gewonnen. Der Song, das ist ein Befreiungsschlag. Dara verarbeitet darin nämlich ihre späte ADHS-Diagnose, Angstzustände, das Gefühl, anders zu sein und macht daraus einfach pure Energie und sagt, ey, jeder soll so sein, wie er ist. Dein Tag, der war auch anstrengend und du brauchst irgendwas, das dich wieder wach macht. Ich sag mal so, das macht Bangaranga auf jeden Fall. In deiner TikTok-Show. 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

0: Richtig krasser TikTok-Trend. Mali und Filmen mit Darling in deiner TikTok-Show.
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0: Ey, und das ist der Moment, den du diesen Sommer auf jeden Fall nicht verpassen darfst.
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0: Also, die schreien sich vielleicht die Seele aus dem Leib. Die Sonne, die gibt alles. Der Himmel, der ist blau. Und du hast einen kühlen Drink in der Hand. Um dich herum nur gute Leute, ein paar Bäume, die dir ein bisschen Schatten spenden und ein Gefühl. Nämlich genau hier willst du sein.
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0: Wir feiern mit dir beim Laut und Draußen 2026. Wir holen den absoluten Megastar, Lea, für dich auf die Bühne. Sie spielt dieses Jahr nur ganz wenige Konzerte, eins davon bei uns hier in Weimar.
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0: Naja, und sie ist die Königin der Emotionen, das muss man schon echt sagen. Ihre Texte, das sind wie private Tagebucheinträge. Das ist ein Moment, an dem wir alle zusammen sind, in dem wir alle gemeinsam spüren.
5: Gute Stimmung.
6: Ja, hat reingeholt.
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0: Außerdem für dich am Start ein absoluter Newcomer. Er hat schon die großen Hallen gefüllt, Paul Wetz.
8: Und der Bass vertreibt den Kummer und den Hass.
0: Der bringt die Summer Vibes auf jeden Fall mit in den Weimar Hallenpark. Das gibt's so nur bei Laut und Draußen. Ein Abend, den du lange im Kopf haben wirst. Der Run auf die Tickets, der hat schon begonnen. Mach auch du dir doch deins schnell klar. Alle Infos auf radiotop40.de und hier ist sie jetzt für dich in deiner TikTok-Show.
9: Hallo, ich bin Lea und ich freue mich schon wahnsinnig aufs Laut und Draußen. Und wenn du dabei bist, wird's noch viel besser.

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0: Hip-Hop 2000er,
1: Malle.